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1: Mit Sophie Weinhandl, schönen guten Morgen. Österreich soll bis 2040 klimaneutral werden, so das Ziel des neuen Klimagesetzes der Regierung. Wie das genau funktionieren soll, wird aber erst bis Ende 2027 festgelegt. Bisher gibt es nur einen Entwurf. Trotzdem fürchten sich viele Unternehmen schon vor den wirtschaftlichen Folgen. Dabei kann das Klimagesetz die Wirtschaft nur stärken, sagen die Experten vom Wegener Center für Klima und globalen Wandel. Der Umwelttechnologiesektor ist der einzige, der auch in Wirtschaftskrisen gewachsen ist. Der kriselnde VW-Konzern steht vor richtungsweisenden Zeiten. Gleich 9 Betriebsversammlungen sind noch bis Ende August geplant und der Auftakt ist heute in der Wolfsburger Konzernzentrale. Der Vorstand soll der Belegschaft Rede und Antwort stehen. VW kämpft mit hohen Kosten und einem schwierigen Umfeld. Zehntausende Jobs sind gefährdet. Spannende Entscheidung heute vom Europäischen Menschenrechtsgerichtshof. Es geht um den oppositionellen türkischen Menschenrechtsaktivisten Osman Kavala, der vor 4 Jahren zu lebenslanger Haft verurteilt wurde, weil er angeblich die türkische Regierung stürzen wollte. International wurde und wird das Urteil scharf kritisiert. Der Gerichtshof dürfte sich dafür aussprechen, Kavala freizulassen. Und eine knifflige Aufgabe wird das heute Abend für den LASK beim Playoff-Rückspiel gegen Celtic Glasgow in der Champions League. Die Rückkehr in den höchsten europäischen Fußballbewerb hat für die Linzer vergangenen Mittwoch ja mit einer 0:3-Niederlage geendet. Wir werden den Kopf aber nicht in den Sand stecken, zeigt sich Trainer Kübauer kämpferisch. Ankick in Linz ist um 21 Uhr.

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9: Guten Morgen am Dienstag mit dem Tirolwetter bei Live-Radio. Lena Holzer, das wird heute ein bunter Wettermix.
10: Eine leichte Front streift uns heute und bringt vor allem in den Morgenstunden und dann am Nachmittag Regenschauer und Gewitter. Erste Regentropfen jetzt zum Beispiel schon in St. Anton am Arlberg. Zwischen den Wolken gehen sich aber immer wieder Sonnenfenster aus. Die Temperaturen, 14 Grad hat es aktuell in Lienz und in Wörgl, 16 Grad in Innsbruck mit 22 bis 27 Grad. Bleibt es heute eine Spur kühler als gestern.
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9: Und da wird aktuell in ganz Tirol fleißig trainiert, Eva Hausberger.
12: Für zwei große Sportevents am Wochenende bei uns in Tirol. Am Samstag steigt der Karwendelmarsch, am Sonntag der Ötztaler Radmarathon. Allein für den Ötztaler hat es rund 25.000 Voranmeldungen gegeben. Gut 4.000 Radler gehen am Sonntag an den Start. Beim Karwendelmarsch sind es 2.500. Innerhalb einer Dreiviertelstunde waren da alle Startplätze vergeben.
9: Es ist 5:05.
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13: Mit Melanie Wenig, guten Morgen. Österreich soll bis 2040 klimaneutral werden, so das Ziel des neuen Klimagesetzes der Regierung. Viele Unternehmen fürchten sich schon jetzt vor den wirtschaftlichen Folgen. Der genaue Fahrplan für das neue Klimagesetz steht aber erst mit Ende nächsten Jahres. Bisher steht nur ein Entwurf. Karl Steininger, Klimaexperte vom Wegener Center der Uni Graz, geht aber davon aus, dass das Klimagesetz unsere Wirtschaft sogar stärken kann.
14: Auf jeden Fall, weil wir in Österreich wirklich extrem gute Voraussetzungen dafür haben. Wir haben Pioniere in all den Bereichen und wir haben das in der Vergangenheit gesehen. Der Umwelttechnologiesektor ist der einzige Sektor, der auch in Wirtschaftskrisen nicht geschrumpft ist, sondern bestenfalls langsamer gewachsen ist. Genau diese Bereiche werden durch ein Klimagesetz gestärkt.
13: Betroffen sind vor allem Verkehr, Gebäude, Landwirtschaft und Abfall. Diese Bereiche seien weitgehend vor Konkurrenz aus dem Ausland geschützt. Nicht betroffen sind die energieintensiven großen Industriesektoren wie Stahl, Zement oder Chemieproduktion. Die Regierung von US-Präsident Trump darf die Briefwahlregeln verschärfen. Das hat der oberste Gerichtshof gestern beschlossen. Trump will die neuen Regeln noch vor den Kongresswahlen im November umsetzen. Das könnte den Republikanern zugutekommen. Wähler der Demokraten nutzen die Briefwahl ja traditionell häufiger. Auch im kommenden Schuljahr schließen wieder einige kleine Schulstandorte in Österreich. Je 3 Schulen in Oberösterreich und in der Steiermark werden aufgelassen bzw. mit anderen Einrichtungen zusammengelegt. In Salzburg wird vorerst ein Standort stillgelegt. Die Polytechnische Schule in Neumarkt könnte im Jahr darauf aber wieder aktiviert werden. Und Fußball. Eine schwierige Aufgabe wird das heute Abend für den LASK werden beim Playoff-Rückspiel gegen Celtic Glasgow in der Champions League. Die Rückkehr in den höchsten europäischen Fußballbewerb hat für die Linzer vergangenen Mittwoch ja mit einer 0:3 Niederlage geendet. Wir werden den Kopf aber nicht in den Sand stecken, zeigt sich Trainer Kübauer kämpferisch. Anpfiff ist in Linz um 21 Uhr.
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10: Und da gibt's gute Nachrichten. Wer schon so früh unterwegs ist, hat momentan freie Fahrt. Alles gut auf den Straßen. Eure Staus und Blitzer bitte melden 0512 20 80 85. Gute Fahrt.
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9: Guten Morgen.
10: Schönen guten Morgen.
9: Der FC Bayern ist diese Woche in Kramsach mit dem Campus-Training für U10 bis U15 Kids. Und der 9-jährige Leo aus Kramsach war gestern schon ganz aufgejuckelt.
17: Ja, es ist schon was Spannendes, wenn man FC Bayern in Kramsach hat. Aber es ist echt ein tolles Training, Ort, aber... Es macht echt Spaß.
9: Was die Bayern-Trainer sagen, wie man aus dem Camp zum Profi wird und was ist, wenn es nach den Kids geht, als guter Fußballer braucht, die haben Ideen in 5 Minuten.

0: Gleich 5 nach 6. Guten Morgen am Dienstag mit den Live-Radio-Frühstartern. Ferienwoche 7 vor 9 und das nächste Ferienhighlight ist gestern für die Kids gestartet. Der FC Bayern ist in Gramsach mit ihrem Campus-Training, Kinder- und Jugendtrainingscamp für die Altersklassen nur 10 bis 15.
1: Und wer so ein Camp besucht, der eröffnet sich vielleicht einen neuen Weg in die Zukunft. Bayern-Camp-Trainer Lukas Scheibenzuber.
2: Es ist prinzipiell schon möglich, bei uns durch die Camps dann auch später in eine U-Mannschaft bei uns bei FC Bayern reinzukommen. Das ist dann natürlich nicht ein direkter Weg, sondern auch über Scouting und so weiter und ein Talenttraining. Und es gibt den Weg und haben auch schon welche geschafft.
1: Die Tiroler Kids wissen auf jeden Fall schon, was es braucht, um ein guter Fußballer zu werden.
3: Motivation.
4: Dass man Lust hat und Charakter zu haben, führt dazu und dass man halt jetzt nicht so lasch hingeht und so.
5: Schnelligkeit, Passtempo, Koordination.
6: Einfach immer Gas geben.
7: Was jeder Fußballer braucht, ist schöne Haare. Ja, aber es ist ja auch mal nicht gut aus dem Fernseher.
1: Oh ja,
0: die Frisur
1: stimme ich dir zu.
0: Ist überhaupt das Wichtigste. Bayern Trainingscamp in Gramsach geht noch die ganze Woche. Viel Spaß und guten Morgen mit Live-Radio.
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0: 12:06. Guten Morgen am Dienstag. Die Live-Radio Frühstarter. Ich liebe ja Spiele. Auch heute wieder.
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0: 20 nach 6. Guten Morgen am Dienstag mit den Live-Radio-Frühstartern. Warum die Tiroler Bergwacht nach dem Regen der letzten Tage in den Wäldern besonders viel zu tun hat, das hört ihr gleich im Tirol-Update um 6:35.
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0: Gleich 6:35. Guten Morgen am Dienstag mit dem Tirolwetter bei Live-Radio. Lena Holzhardt, kommt Abwechslung ins Wetter.
15: Der Dienstag startet bewölkt und stellenweise nass. In St. Jakob im Defreckental hängt eine Nebelwolke tief im Tal. Im Nordtiroler Oberland haben wir die ersten Regenschauer. Vor allem zwischen dem Arlberg und Imst wird es momentan nass. Am meisten Regen kommt heute in der Früh und am Nachmittag zusammen. Dazwischen lockert es immer wieder auf und die Sonne kommt durch. Die Temperatur noch, wir messen 16 Grad in Telfs und 18 in Innsbruck. Am Nachmittag gehen sich 22 bis 27 Grad aus.
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0: Schwammerl-Hochsaison in Tirol und damit auch Hochsaison für die Bergwacht, Eva Hausberger.
16: Die Regenfälle der letzten Tage haben die Pilze in den Wäldern sprießen lassen. Die Bergwacht verschärft die Kontrollen und ist im Wipptal schon fündig geworden. Tirol-Reporterin Beate Lehner.
17: Pro Tag und Kopf dürfen Sammler in Tirol 2 Kilo Schwammerl mitnehmen. Alles, was darüber hinausgeht, stellt die Bergwacht sicher und verhängt Bußgelder. Bei mehreren Kontrollen am Wochenende hat alleine die Bergwacht in Steinach rund 50 Kilogramm Schwammerl sichergestellt, hauptsächlich Steinpilze. Die sind dem Altersheim in Steinach übergeben worden. Durch die lange Trockenheit ist die Schwammerlsaison dieses Jahr bisher eher schwach. Je nach Wetter kann sich das in den nächsten Wochen aber noch ändern.
16: Schwierige Rettungsaktion gestern in den Stubaier Alpen im Bereich Pfaffenkogel. Ein 69-Jähriger steckt nach einem Absturz in einer Gletscherspalte fest. Eine etwa 300 Kilogramm schwere Felsplatte klemmt seinen Unterschenkel ein. Die Begleiter des Mannes setzen einen Notruf ab. Feuerwehr, Bergrettung, Alpinpolizei und 2 Hubschrauber rücken an. Sie können die Platte mit einem Flaschenzug und einem hydraulisch betriebenen Rettungsgerät anheben. Der verletzte Bergsteiger wird ins Krankenhaus Hall geflogen. Im Oberland ist ein Wolf zum Abschuss freigegeben. Am Wochenende sind im Gemeindegebiet von Nauders 4 tote Schafe gefunden worden. Ein Wolf dürfte einen Herdenschutzzaun überwunden und die Tiere gerissen haben, heißt es vom Land. Die betroffenen Jäger in der Region sind informiert. Und für viele Tiroler Sportlerinnen und Sportler läuft der Countdown. Am Samstag steigt der Karwendelmarsch, am Sonntag der Ötztaler Radmarathon. Beim Marsch sind 2500 Starter dabei, beim Ötztaler gut 4000. 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
15: Alles gut auf den Straßen, wenn ihr was entdeckt. Staus oder Blitzer, dann einfach bei uns anrufen. 0512 20 80 85. Vielen Dank und gute Fahrt.
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0: Guten Morgen.
15: Schönen Dienstag.
0: Was wird das nächste große KI-Ding, das unser aller Leben verändert? Was kommt nach ChatGPT und Co? Und müssen wir uns fürchten? Das verrät uns gleich KI-Experte Ruben Hetfleisch von AI Austria in 5 Minuten.

0: Was wird das nächste große KI-Ding? Guten Morgen am Dienstag mit den Live-Radio-Frühstartern um 6:45. ChatGPT und Co. inzwischen ja bei vielen in täglicher Verwendung. Aber was kommt als nächstes, das unser Leben verändert? Und müssen wir uns fürchten? Ruben Hetzfleisch ist heute bei uns. Er hat mit Klartext AI ein eigenes KI-Startup und ist im Vorstand von AI Austria. Ruben, was bringt die nahe Zukunft?
1: Boah, ChatGPT war wirklich nur der Anfang. Ich glaube, da kommt einiges auf uns zu in den nächsten 3, 4, 5 Jahren. AI Agent wird das nächste große Ding sein, also wirklich agentische Systeme, die einfach Aufgaben für dich komplett autonom übernehmen. Also wirklich,
0: zum Beispiel?
1: Du willst eine Reise buchen, ja, willst eine Reise nach Istanbul buchen und hast davor die ganzen Preise manuell verglichen. Das war immer extrem nervig. Dann hat man 3, 4 Portale offen. Ich glaube, jeder kennt das. Und das kann einfach ein Agent übernehmen, dass er die günstigsten Preise findet und auch ganz genau weiß, in welche Hotels du zum Beispiel gehen willst. Und dann hast du einfach nach einer Minute die ganze Reise auch wirklich gebucht von deinem Konto ab.
0: Ja. Das war schon mal sehr praktisch. Was hast du noch in petto in der Hosentasche?
1: Boah, das, auf was ich mich am meisten freue, ist eigentlich Video Generation. Da gibt es ganz, ganz viele Fortschritte aktuell. Man kennt es ja schon, dass man mit ChatGPT eigene Videos auch machen kann, beziehungsweise auch mit Google-Modellen. Aber ich freue mich da, wenn es auch in Netflix irgendwann mal zum Beispiel Einzug erhält, dass man sich neue Filme auf Knopfdruck neu generieren lassen kann, weil ich sehne mich nach einer 11. Staffel How I Met Your Mother. Da würde ich mich sehr drüber freuen und das sich irgendwann auf Knopfdruck generieren zu lassen. Ich glaube, das wird sehr spaßig, ja.
0: Unfassbar. Das heißt, ich könnte mir dann aber auch meinen eigenen Film bauen mit meiner Storyline.
1: Voll. Du kannst alles generieren. Letztendlich die Charakter, die da stattfinden sollen, die Geschichte, die es spielen soll und kannst auch dann live wahrscheinlich irgendwann Änderungen machen. Ich will mich jetzt auf keine Timeline festlegen, aber ich glaube, in 3 Jahren wirst du das von deiner Couch aus machen können. Sieht man ja jetzt schon, dass es tatsächlich auch so Kinderbücher gibt, die KI generiert sind, wo Eltern für ihre Kinder im Prinzip Hörbücher generieren lassen. Fördert auf jeden Fall die Kreativität.
0: Okay. Ja. Und wie sieht es dann zum Beispiel mit was aus, das wir täglich in der Hand haben? Unser Handy zum Beispiel, Social Media, kommt da noch mehr KI-Einfluss?
1: Da wird definitiv noch mehr KI-Einfluss kommen. Man hat schon sehr viele Funktionalitäten im Hintergrund, die man nicht sieht. Die Recommender-Systeme, also welche Inhalte man sieht, das beeinflusst Menschen tatsächlich sehr. Aber auch KI-Influencer, man hat es jetzt schon gesehen in den letzten 2 Jahren, es gibt wirklich Influencer, die rein KI-basiert sind. Das heißt, da steht kein Mensch mehr dahinter, kein Gesicht mehr dahinter, was es tatsächlich gibt, keine Stimme mehr dahinter und auch jeder Post ist automatisiert. Und da gibt es einige KI-Influencer, die schon richtige Followerzahlen haben. Also man sieht, auch künstliche Intelligenzen können Personas werden und Followerzahlen generieren.
0: Da muss man sich ranhalten, um als echter Mensch noch mitzuhalten.
1: Ja, Manolito, deine Zeit ist gezählt.
0: Ne? machen wir noch ein bisschen Angst vor der Zukunft oder Freude auf die Zukunft. Und zwar in 5 Minuten. Wir plaudern gleich weiter. Guten Morgen mit Live-Radio. Blue.

0: Die Live-Radio-Frühstarter am Dienstag. Guten Morgen. KI-Experte Ruben Hetfleisch von AI Austria ist bei uns und macht uns Vorfreude auf die Zukunft der künstlichen Intelligenz. Gerade haben wir schon geplaudert, was in naher Zukunft ansteht, von AI-Agents, die deine Reisen für dich fertig planen und buchen, bis hin zu KI-Influencern. Aber wie schlimm oder schön kann es noch werden?
1: Wenn wir weit nach vorne blicken, irgendwas ganz Utopisches oder Dystopisches an KI-Zukunft, das Absurdeste, was auf uns zukommen könnte.
2: Naja, das Absurdeste, was auf uns zukommt, ist wahrscheinlich, dass irgendwann keiner mehr arbeiten muss. Manche sehen sich dahin, manche haben erschreckende Angst davor, dass sie irgendwann nicht mehr gebraucht werden. Aber ich glaube tatsächlich, dass es gar nicht so unrealistisch ist. Ja, man spricht da von der sogenannten AGI, ja, also die generelle Intelligenz, die so schlau ist, dass sie sich auch selber schlauer machen kann und dass sie ganz normale Tätigkeiten machen kann, wie du und ich das tagtäglich machen. Und wenn man das irgendwann mit der humanoiden Robotik, also mit Robotern, die wie Menschen aussehen, kombiniert, dann haben wir tatsächlich einen funktionsfähigen Menschen, der sehr komplexe Jobs übernehmen kann. Also meine Prediction wäre, ja, wenn wir schauen, wie viel Zeit es dafür noch benötigt, 20 Jahre vielleicht. Also eventuell erleben wir das. Darüber kann man sich jetzt freuen oder Angst davor haben.
0: iRobot mit Will Smith fällt mir da dabei ein.
2: Ja, genau.
0: So könnte es dann aussehen.
2: Ja, das war eher negativ, oder?
0: Ja.
2: Ein bisschen. Ja.
0: Abschließend vielleicht für jemanden jetzt, der so an der Oberfläche der KI-Tools ein bisschen kratzt, aber nicht wirklich tief drin ist. Hast du irgendeinen Tipp für uns, die mit der neuen, schnellen KI-Welt sehr überfordert sind, aber nicht zurückgelassen werden wollen? Wie soll man rangehen an das Ganze? Wie bleibt man da dran?
2: Das allererste ist, nicht in KI-Panik verfallen. Ich beschäftige mich 24/7 mit dem Thema KI und ich habe auch keine Ahnung, was links und rechts von uns abgeht. Jeder, der das behauptet, der lügt. Das ist das Erste. Ruhe bewahren. Und das Zweite, was ich sagen würde, ist tatsächlich einfach ausprobieren. Ausprobieren. Es ist so einfach. Auf YouTube gehen, sagen, wie kann ich KI nutzen, um meinen Alltag effizienter zu machen. Da kommen super viele, super schöne Videos. Und wenn man auf YouTube nicht weiß, was man suchen soll, dann geht zu eurem Sprachmodell eurer Wahl und fragt das tatsächlich einfach, wie man KI besser integrieren kann in den Alltag. So mache ich das tatsächlich auch immer. Und dann bekommt man eine schöne Anleitung oder viele Ansätze, wie man beginnen kann.
0: Ja. Ruben, vielen Dank für die Insights und die coolen Tipps.
2: Vielen Dank für die Einladung. Freue mich sehr, hier gewesen zu sein.
0: Und wenn wir die Roboter haben, dann hören wir uns nochmal.
2: Definitiv.
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13: Guten Morgen mit dem Tirolwetter bei Live-Radio. Lena Holzer, der Regenschirm wird aufgespannt.
14: In Landeck, Lengenfeld oder auch in Imst zum Beispiel. Und wer gleich raus startet, es herbstelt ein bisschen. Es ist dämmerig, einige Täler sind im Nebel eingehüllt. Wir messen 16 Grad in Mirming oder auch in Ebbs und 18 Grad in Innsbruck. Zwischen den Wolken, Regenschauern und Gewittern geht sich heute aber später noch etwas Sonne aus. Also bunt gemischt durch den Dienstag mit Höchstwerten zwischen 22 und 7. 21 Grad.
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13: Tolles Ferienerlebnis derzeit in Kramsach, Eva Hausberger.
15: Da läuft diese Woche das FC Bayern Campus Training für Nachwuchsfußballer. Rund 100 Kinder und Jugendliche sind dabei und hatten am ersten Tag gestern schon viel Programm.
16: Ja, wir haben so Passübungen gemacht, so ein bisschen mit Dribbeln. Dann so 4 gegen 4 auf 2 kleine Tore.
17: Viele Torschussübungen und Passübungen.
18: Am Ende haben wir dann so von Ninja gematchelt.
15: Das Campus-Training für U10 bis U15 Mannschaften läuft noch bis Freitag und macht kommende Woche dann etwa auch Station in Tauer und Innsbruck.
13: 5 vor 7.
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19: Mit Melanie Wenig, guten Morgen. Kein Geld mehr für Privatspitäler. SPÖ-Chef Vizekanzler Babler will den Privatkrankenanstalten Finanzierungsfonds abschaffen. Dafür werden mehr als 200 Millionen Euro pro Jahr verwendet. Geld, das Babler in Zukunft dem öffentlichen Gesundheitssystem zur Verfügung stellen will, so Babler im Fernsehen. Alle Menschen sollen sich Operationen leisten können. Bis 2040 soll Österreich klimaneutral sein, das Ziel des neuen Klimagesetzes, auf das sich die Regierung geeinigt hat. Bis Ende 2027 soll auch der Fahrplan dafür stehen. Sorgen der Wirtschaft, was mögliche Folgen für den Standort Österreich hat, kann Karl Steininger, Klimaexperte vom Wegener-Institut, nicht nachvollziehen.
20: Ganz konkret geht es darum, dass die emissionsintensiven und wirklich im internationalen Wettbewerb stehenden Unternehmen ja alle im europäischen Emissionshandel geregelt sind und das Klimagesetz sich auf diese Sektoren überhaupt nicht bezieht. Und das Klimagesetz bezieht sich auf Sektoren wie Gebäude und Verkehr. Je strikter wir hier im Klima sind, umso mehr haben österreichische Firmen internationalen Wettbewerbsvorteil.
19: Die Kritik der Opposition an dem Gesetz reißt indes nicht ab und auch die Klimaschützer von Fridays for Future bezeichnen das Gesetz als zu schwach und haben für den 16. Oktober einen Klimastreik angekündigt. Ein Tornado hat im Süden Frankreichs schwere Schäden verursacht. Knapp 3000 Haushalte waren ohne Strom. Etliche Dächer wurden abgedeckt, Straßen waren gesperrt. Die Unwetter haben auch Probleme im Flugverkehr gemacht. Betroffen waren vor allem Nizza, Bordeaux, Marseille, aber auch die Pariser Flughäfen. Und in den australischen Charts hat Musik mit künstlicher Intelligenz produziert keinen Platz mehr. Neue Richtlinien sollen den menschlichen Ursprung des künstlerischen Schaffens schützen, heißt es da. Die neuen Richtlinien gelten schon ab Freitag. Die in den Charts gelisteten Lieder müssen demnach von Menschen geschaffen sein.
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14: Weiterhin alles gut auf den Straßen. Wenn ihr was für uns entdeckt, dann einfach bitte gerne melden. 0512 20 80 85.
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13: Guten Morgen.
14: Schönen guten Morgen.
13: Und wir feiern 25 Jahre Taurer Schlossspiele. Diese Woche geht's los mit den Jubiläumsaufführungen. Welches Legendenstück in dieser Legendenburgruine aufgeführt wird und welche Ex-Live-Radio-Legende die Hauptrolle spielt. In 5 Minuten.

0: 25 Jahre Taura Schlossspiele. Diese Woche geht's los mit den Jubiläumsaufführungen in dieser sagenhaften, epischen Location der Burgruine Taura. Und dann steht er auch noch auf der Bühne. Viele von euch kennen ihn vielleicht noch, Ex-Live-Radio-Kollege, inzwischen ist er Lehrer und Schauspieler, Michael Feichtner. Ihr habt was Unglaubliches vorbereitet.
1: Ja, ein Stück österreichische Theaterlegende, mehr oder weniger. Wir spielen Jedermann. Und zwar aus dem Grund, vor 25 Jahren, das erste Stück auf dem Taurer Schloss war eben auch schon der Jedermann. Und da haben wir gesagt, das bietet sich natürlich an, das noch einmal zu bringen.
0: Das ist ja das Paradestück, was man sonst kennt, so von den Salzburger Festspielen. Mhm. Aber jetzt habt ihr die Möglichkeit, das einmal gescheit zu sehen. Das ist ja wirklich eine epische Location, Burgruine Taur. Warum ist das Theaterspielen da so besonders für euch als Schauspieler, aber auch fürs Publikum zum Zuschauen?
1: Also wer schon einmal oben war in der Schlossruine in Taur, der weiß, dass das ganz ein spezieller Ort ist. Der hat irgendeine Energie, finde ich. Ich bin jetzt nicht der große Hokuspokus-Energetiker, aber ich finde, irgendwas konzentriert sich da. Und wenn dann Theater dort gespielt wird, dann ist das noch einmal intensiver. Und allein, wenn man im Publikum sitzt und diesen Torbogen sieht und dahinter sieht man eigentlich wunderschön auf die Serles und den Patschakofel, das ist einfach ein Wahnsinns-Flair. Und das Gleiche ist halt auf der Bühne als Spieler, das ist ganz was Besonderes. Also wenn da in diesem alten Gemäuer spielst, krieg gerade Gänsehaut ein bisschen.
0: Ich freue mich schon extrem, ganz besonders auf dich natürlich. Welche Rolle hast du?
1: Die Rolle. Ich habe die Rolle tatsächlich, ich darf den Jedermann machen, ja. Es dreht sich halt alles darum, ob dieser Jedermann noch einmal das Ruder umreißen kann, weil der Tod will ihn ja aufsuchen und er lebt ja ein sehr verschwenderisches Leben und nur auf Spaß und Geld und Holadrio. Und was er da dann macht, schaut es euch an.
0: Freut euch? Nervös? Aufgeregt?
1: Ja, jetzt ist ja nicht mehr lang hin. Am Freitag haben wir Premiere und jetzt muss ich schon sagen, jetzt kommt die Nervosität ziemlich, aber das gehört dazu.
0: Diesen Freitag geht's los, viele Aufführungen. Wie schaut's aus mit Tickets? Geht noch was? Wo kriege ich die Infos?
1: Wir waren schon ausverkauft, haben jetzt aber noch einmal bei der Bestuhlung ein bisschen was verändert und haben noch ein paar Plätze eben freigeschaufelt. Das heißt, wenn ihr schnell genug seid, Infos gibt's auf unserer Homepage, theaterverein-tower.at. Solange der Vorrat reicht an Plätzen, können wir da noch was machen tatsächlich.
0: Viel Spaß, viel Erfolg. Ich habe das Gefühl, das wird sensationell.
1: Danke, ich freue mich schon.
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0: 16 nach 7, guten Morgen am Dienstag mit den Live-Radio-Frühstartern. Ich war ja am vergangenen Samstagabend in der Innsbrucker Altstadt Essen. Plötzlich balanciert da jemand in 100 Meter Höhe über meinen Kopf. Mhm. Sei gespannt zwischen goldenem Dachl und dem Stadtturm und dann fällt mir ein, das ist ja das Krapoldi-Festival.
1: Das läuft seit Freitag in Innsbruck. Da ist die Stadt Innsbruck ein großer Zirkus. Überall gibt es Aufführungen, Leute, die hoch über den Dächern auf Seilen balancieren. Und heute Dienstag am Nachmittag eine große Parade. Walter Mooshammer vom Krapoldi-Festival.
2: Ab Dienstag gibt es eine Zirkusparade wie in den alten Zeiten vom traditionellen Zirkus. Um 15.30 Uhr von der Innenstadt, von der Annasthalle, Marie-Theresien-Straße, hinaus in den Rapoldi-Park. Und während der Parade gibt es natürlich gewisse Aufführungen. Und im Park gibt es dann diese Eröffnung und die ersten Aufführungen im Zelt. Bringen wir wirklich berührende, ergreifende Zirkusproduktionen in den Rapoldi-Park.
1: Das Krapoldi-Festival im Innsbrucker Rapoldi-Park geht noch bis Samstag.
0: Außen ist alles kostenlos, nur die Aufführungen in den Zelten, da braucht ihr jeweils Tickets. Alle Infos gibt's auf krapoldi.at. Guten Morgen mit Live-Radio.

0: Guten Morgen. Am Dienstag, hier sind die Live-Radio Frühstarter und viele Schwammerlsucher derzeit in Tirol unterwegs. Was beim Pilzesammeln erlaubt ist und was nicht, hört ihr gleich im Tirol-Update um 7:35.
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0: Gleich 7:35. Guten Morgen mit dem Tirolwetter bei Live-Radio. Lena Holzer, das ist bei vielen ein nasser Start in den Tag.
12: Es regnet in Lienz oder in Jenbach bei 15 Grad und auch in Innsbruck bei 18 Grad. Die Schauer haben uns momentan verbreitet im Griff und bis in den Vormittag hinein bleibt es großteils nass. Zwischendurch lockert es dann später auf, bevor am Nachmittag wieder vermehrt Schauer und Gewitter durchziehen. Die Temperaturen heute eine Spur kühler als gestern mit maximal 27 Grad. Heute also wechselhaft, ab morgen steigen die Temperaturen dann aber wieder leicht und wir können uns auf sonniges Badewetter freuen.
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0: Schwammerl-Hochsaison in Tirol und damit auch Hochsaison für die Bergwacht, Eva Hausberger.
13: Die Regenfälle der letzten Tage haben die Pilze in den Wäldern sprießen lassen. Die Bergwacht verschärft die Kontrollen und ist im Wipptal schon fündig geworden. Tirol-Reporterin Beate Lehner.
14: Pro Tag und Kopf dürfen Sammler in Tirol 2 Kilo Schwammerl mitnehmen. Alles, was darüber hinausgeht, stellt die Bergwacht sicher und verhängt Bußgelder. Bei mehreren Kontrollen am Wochenende hat alleine die Bergwacht in Steinach rund 50 Kilogramm Schwammerl sichergestellt, hauptsächlich Steinpilze. Die sind dem Altersheim in Steinach übergeben worden. Durch die lange Trockenheit ist die Schwammerlsaison dieses Jahr bisher eher schwach. Je nach Wetter kann sich das in den nächsten Wochen aber noch ändern.
13: Wenn Betrüger dem Opfer Geld überweisen. In Kössen hat ein 65-jähriger Mann jetzt angezeigt, dass er bereits vor einem Jahr zweimal gut 10.000 Euro auf sein Konto erhalten habe. Er habe das Geld an den Absender zurücküberweisen lassen. Dann ist es zu einer Abbuchung mit der Bezeichnung Finanzierung gekommen, die der 65-Jährige stoppen konnte. Daraufhin wurde er von einem Inkassobüro kontaktiert. Wie sich herausgestellt hat, dürften Täter im Namen des Opfers einen Online-Kredit aufgenommen haben. Die Ermittlungen dazu laufen. Im Oberland ist ein Wolf zum Abschuss freigegeben. Am Wochenende sind im Gemeindegebiet von Nauders 4 tote Schafe gefunden worden. Ein Wolf dürfte einen Herdenschutzzaun überwunden und die Tiere gerissen haben, heißt es vom Land. Die betroffenen Jäger in der Region sind informiert. Und tausende Tirolerinnen und Tiroler treten derzeit in die Pedale. Noch bis Ende September läuft die Aktion Tirol radelt. Rund 7000 Teilnehmerinnen und Teilnehmer sind heuer dabei und haben seit dem Start im März bereits knapp 5 Millionen Radkilometer zurückgelegt, informiert jetzt das Klimabündnis. 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
12: Da gibt es den ersten Staupunkt des Tages auf der A13 Brenner Autobahn. Innsbruck-Fahrt Richtung Brenner. Zwischen Steinach und Nösslach dauert es 10 Minuten länger. Grund ist die Baustelle im Bereich der Lueckbrücke. Eure Staus und Blitzer bitte melden 0512 20 80 85.
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0: Guten Morgen.
12: Schönen guten Morgen.
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0: 5 nach halb 8. Guten Morgen mit den Live-Radio-Frühstartern. 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Wir hätten ein paar für euch.
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0: Guten Morgen mit den Live-Radio-Frühstartern. Das war wieder lustig gestern.
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2: 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Wie geht's?
3: Gut. Wir gehen am Wilder Wasserweg und da gibt's Kaulquappen.
2: Kaulquappen, oh, voll süß.
0: Also ihr geht's gern wandern. Wilder Wasserweg, das klingt ja wild. Wo ist denn der?
3: Weiß ich noch gar nicht.
0: Hauptsache, du findest hin.
3: Ja.
0: Schaut's auch gern vorbei mit der ganzen Family. Meldet eure Kids jetzt noch an auf liveradio.tirol. Heute kommt schon der nächste Gast, beziehungsweise 2 Schwestern. Und zwar die Lara und die Hanna Wechselberger aus Schäffer. Bis später.
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2: Guten Morgen mit dem Tirolwetter bei Live-Radio. Lena Holzer, die Pflanzen haben einen super Tagesstart.
9: Bekommen jetzt verbreitet einen Guss von oben. Die Wolken- und Nebeldecke überm Land ist dick. Und die bringt uns heute immer wieder Schauer und Gewitter. Zwischendurch lockert es aber auch auf. Und es dürfte sich dann das ein oder andere Sonnenfenster ausgehen. Noch zu den Temperaturen. Aktuell sind die im ganzen Land unter 20 Grad. Am Nachmittag werden es 22 bis 27 Grad. Die Live-Radio-Vorschau bringt uns den sonnigen Sommer zurück. Morgen Mittwoch viele Sonnenstunden und wieder etwas wärmer mit bis zu 29 Grad. Am Donnerstag dann föhnig und wieder sehr sonnig bei bis zu 30 Grad.
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2: Und da wird derzeit in ganz Tirol fleißig trainiert, Eva Hausberger.
10: Für 2 große Sportevents am Wochenende bei uns in Tirol. Am Samstag steigt der Karwendelmarsch, am Sonntag der Ötztaler Radmarathon. Der Karwendelmarsch war Anfang des Jahres innerhalb einer Dreiviertelstunde ausverkauft. 2500 Wanderer und Läufer gehen an den Start. Beim Ötztaler am Sonntag sind es gut 4000.
2: Es ist kurz vor 8.
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11: Mit Melanie Wenig, guten Morgen. Der Schulstart rückt näher, jedoch abermals mit weniger Standorten. Einige kleinere Schulen müssen wieder schließen oder werden mit anderen zusammengelegt. Sogenannte Schulcluster werden wieder mehr. Helene Feichtenhofer mit den Details.
12: Konkret werden je 3 Standorte im oberösterreichischen Innviertel aufgelassen. Auch in der Steiermark sind 3 Schulen betroffen. In Salzburg wird vorerst ein Standort stillgelegt. Die Polytechnische Schule in Neumarkt könnte im Jahr darauf aber wieder aktiviert werden. Was Klein- oder Kleinstschulen sind, legt jedes Bundesland selbst fest. Einige machen das von der Zahl der Klassen abhängig, andere von der Zahl der Schülerinnen und Schüler. Mehr geworden sind sogenannte Schulcluster, um Ressourcen besser zu nutzen und zu verhindern, dass Schulstandorte geschlossen werden.
11: Die Idee ist etwa, dass Lehrer bei Bedarf auch an anderen Schulen des Clusters unterrichten. Statt Direktoren gibt es nur mehr Bereichsleitungen. Im Burgenland entsteht etwa schon der 10. Schulcluster. SPÖ-Vizekanzler Babler will privaten Krankenanstalten Förderungen entziehen. Er hat sich jetzt dafür ausgesprochen, den sogenannten Privatkrankenanstalten-Finanzierungsfonds auflassen zu wollen. Momentan werden damit 38 Krankenanstalten gefördert. Mehr als 200 Millionen Euro kostet das derzeit. Jedes nach dem Vizekanzler soll das Geld stattdessen dem öffentlichen Gesundheitswesen zugutekommen. Im Süden Frankreichs sind über 40 Menschen wegen eines Tornados verletzt worden. Hunderte Häuser sind beschädigt worden. Rund 3000 Haushalte hatten außerdem am Abend keinen Strom. Die Stürme in Frankreich haben auch zu Zugverspätungen, Flugausfällen und Straßensperren geführt. Der kriselnde VW-Konzern steht vor richtungsweisenden Zeiten. Gleich 9 Betriebsversammlungen sind noch bis Ende August geplant. Auftakt ist heute in der Wolfsburger Konzernzentrale. Der Vorstand soll der Belegschaft Rede und Antwort stehen. VW kämpft mit hohen Kosten und einem schwierigen Umfeld. Zehntausende Jobs sind gefährdet.
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9: Da geht's auf die A13 Brenner-Autobahn Innsbruck, Fahrtrichtung Brenner, Stau wegen der Baustelle im Bereich der Lueckbrücke. Es dauert eine Viertelstunde länger zwischen Steinach und Nösslach. Staus und Blitzer bitte melden unter 0512 20 80 85. Vielen Dank und gute Fahrt.
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2: Guten Morgen.
9: Schönen Dienstag.
2: 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Macht auch ihr mal mit. 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

0: 5 nach 8, neue Runde.
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0: Heute mit dem Andreas Angerer aus Vomp. Der hat vor langer Zeit schon mal mitgemacht.
2: Ja, hallo, grüß dich.
0: Christi, hi. Welcome back hi. Bei Stadtland irgendetwas.
2: Ja, danke schön. Nach einem ganzen Jahr fast.
0: Ein erprobter Kandidat, hey.
2: Ja, es geht ein bisschen.
0: Gut gelaufen
2: aber
0: damals, oder?
2: Wohl super gelaufen, aber es ist schön, dass

0: Feinheit eigentlich, dass man
1: heute
0: auch die Chance hat, dass
2: man
0: natürlich ein bisschen.
1: Ja,
2: sicher. Muss sich jeder nur anmelden auf liveradio.tirol, wenn ihr auch mal mitspielen wollt bei Stadtland irgendetwas. Andreas, diesmal geht es für dich um eine streng limitierte Innsbruck-Edition von Monopoly.
0: Okay, okay.
2: Wir sind vom Live-Radio da auch mit drauf auf dem Spielebrett.
0: Oh, ja wirklich.
2: Ja, ja. Wir sind diese Aufgabenkarten.
0: Ja.
2: Alles klar. Aktuell gilt es, 6 zu schlagen. Das hat gestern nämlich die Lisa aus Neustift geschafft. Das heißt, mit 7 setzt dich oben auf den Thron und die Lena hat noch einen Buchstaben für dich.
3: Ja, wir spielen heute am Dienstag mit dem Buchstaben C. C wie cool.
0: Okay, ja, aber.
2: Dann fangen wir an. Ich sage noch, die schnellsten 30 Sekunden deines Lebens starten jetzt.
3: Stadt.
0: Chemnitz.
3: Land.
0: China.
3: Beruf.
0: Chemielaborant.
3: Ein Snack.
0: Chips.
3: Ein Tanz.
0: Weiter.
3: Schulfach.
0: Chemie.
3: Gewürz.
0: Chili.
3: Getränk.
0: Cider.
3: Ein männlicher Vorname.
0: Cristiano.
3: Etwas Lustiges.
0: Clown.
3: Im Schwimmbad.
0: Weiter.
2: Und da sind wir durch.
3: Wir drauf.
2: Boah.
3: Chlor zum Beispiel im Schwimmbad, im Wasser drin. Aber hey.
0: Aber ich bleibe.
2: Junge Andreas, das war brutal. 9 richtige.
0: 9 richtige, ja. Hey.
2: Du setzt dich auf jeden Fall ganz oben am Thron mit Abstand, führst jetzt mit 9 richtigen. Ja, das cool, ist schon eine Hammervorlage für die Woche.
0: Ja, cool, vielen, vielen Dank.
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0: Viertel nach acht. Guten Morgen am Dienstag. Die Live-Radio Frühstarter in der Ferienwoche 7 von 9. Und das nächste Ferien-Highlight ist gestern für die Kids gestartet. Der FC Bayern ist in Gramsach mit ihrem Campus-Training, Kinder- und Jugendtrainingscamp für die Altersklassen U10 bis U15. Und der 9-jährige Leo aus Gramsach war gestern schon ganz aufgejuckelt.
1: Ja, es ist schon was Spannendes, wenn man FC Bayern in Gramsach hat. Aber es ist echt tolles Training, Ort, aber es macht echt Spaß.
2: Und wer so ein Camp besucht, der eröffnet sich vielleicht einen neuen Weg in die Zukunft. Bayern-Camp-Trainer Lukas Scheibenzuber.
3: Es ist prinzipiell schon möglich, bei uns durch die Camps dann auch später in eine U-Mannschaft bei uns bei FC Bayern reinzukommen. Das ist dann natürlich nicht ein direkter Weg, sondern auch über Scouting und so weiter und ein Talenttraining und es gibt den Weg und haben auch schon welche geschafft.
2: Die Tiroler Kids wissen auf jeden Fall schon, was es braucht, um ein guter Fußballer zu werden.
4: Motivation.
5: Dass man Lust hat und Charakter zu haben, viel dazu und dass man halt jetzt nicht so lasch hingeht und so.
6: Schnelligkeit, Passtempo, Koordination.
7: Einfach immer Gas geben.
8: Was jeder Fußballer braucht, ist schöne Haare. Ja, aber es ist schon mal nicht gut aus dem Fernseher.
0: Ja, die Frisur wichtig. Ist überhaupt das Wichtigste. Bayern Trainingscamp in Gramsach geht noch die ganze Woche. Viel Spaß und guten Morgen.
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0: die Live-Radio-Frühstarter am Dienstag. Guten Morgen. Interessant heute für viele Tiroler Gardasee- oder Jesolo-Urlauber. Italien stellt das Mautsystem um. Was sich ändert, hört ihr gleich im Tirol-Update um 8:35.
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0: Kurz vor 8:30, guten Morgen mit dem Tirolwetter bei Live-Radio. Lena Holzer, Regentropfen vorm Bürofenster.
18: In Osttirol haben wir momentan kein einziges trockenes Fleckerl. Auch in Nordtirol hat uns der Regen gut im Griff. Und so geht's heute durch den Dienstag. Zwischen den nassen Phasen lockert's dann aber nach und nach auf. Ein bisschen Sonne ist später also auch dabei. Die Temperaturen noch 15 Grad aktuell in Langkampfen und in Imst. 18 Grad sind's in Innsbruck und bis zu 27 Grad gehen sich aus. Die Live-Radio-Vorschau morgen Mittwoch, Sommer-Comeback. Den ganzen Tag lang gibt es viel Sonne, auch die Temperaturen steigen wieder leicht an. Am Donnerstag sind dann wieder bis zu 30 Grad möglich.
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0: Unsere Nachbarn in Italien stellen das Mautsystem um, Eva Hausberger.
21: Ob für den nächsten Urlaub oder einen kurzen Ausflug nach Südtirol, auf den italienischen Autobahnen müssen sich Tiroler Autofahrer auf ein neues Mautsystem einstellen. Was sich konkret ändert, hat sich Tirol-Reporterin Beate Lehner angeschaut.
1: Aus dem bisherigen Mautsystem wird ein sogenanntes Free-Flow-System. Das heißt, Kennzeichen werden künftig automatisch erkannt, Schranken und Mauthäuschen gehören der Vergangenheit an. Das soll künftig Zeit sparen, gezahlt wird aber dementsprechend auch anders als früher. Entweder per App, über Internetseiten der Betreiber oder an Verkaufsstellen. Wer binnen 15 Tagen nicht zahlt, bekommt eine Buße zwischen 87 und 344 Euro. Auf einzelnen Autobahnen gibt's das System bereits, wann wo umgestellt wird, ist aber noch offen.
21: Wenn Betrüger dem Opfer Geld überweisen. In Kössen hat ein 65-jähriger Mann angezeigt, dass er bereits vor einem Jahr zweimal gut 10.000 Euro auf sein Konto erhalten habe. Er habe das Geld an den Absender zurücküberweisen lassen. Dann ist es zu einer Abbuchung mit der Bezeichnung Finanzierung gekommen, die der 65-Jährige stoppen konnte. Daraufhin wurde er von einem Inkassobüro kontaktiert. Wie sich herausgestellt hat, dürften Täter im Namen des Opfers einen Online-Kredit aufgenommen haben. Die Ermittlungen dazu laufen. Im Wipptal hat die Bergwacht am Wochenende rund 50 Kilogramm Schwammerl sichergestellt. Pilzesammler dürfen in Tirol pro Tag und Kopf ja maximal 2 Kilogramm Schwammerl mitnehmen. Alles, was darüber hinausgeht, stellt die Bergwacht sicher und verhängt auch Bußgelder. Die beschlagnahmten Pilze sind dem Altersheim in Steinach übergeben worden. Und für viele Tiroler Sportlerinnen und Sportler läuft der Countdown. Am Samstag steigt der Karwendelmarsch, am Sonntag der Ötztaler Radmarathon. Beim Marsch sind 2500 Starter dabei, beim Ötztaler gut 4.000. 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
18: Weiterhin einen Staupunkt auf der A13 Brenner Autobahn Innsbruck, Fahrtrichtung Brenner, Stau wegen der Baustelle im Bereich Lueckbrücke. Es dauert eine Viertelstunde länger zwischen Steinach und Nösslach. Eure Staus und Blitzer gerne noch melden 0512 20 80 85.
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0: Guten Morgen.
18: Hey, schönen Dienstag.
0: Was wird das nächste große KI-Ding, das unser aller Leben verändert? Was kommt nach ChatGPT und Co. und müssen wir uns fürchten? Das verrät uns gleich KI-Experte Ruben Hetfleisch von AI Austria in 5 Minuten.

0: Was wird das nächste große KI-Ding? Guten Morgen am Dienstag mit den Live-Radio-Frühstartern um kurz nach 8:30. ChatGPT und Co. inzwischen ja bei vielen in täglicher Verwendung. Aber was kommt als nächstes, das unser aller Leben verändert und müssen wir uns fürchten? Ruben Hetfleisch ist heute bei uns. Er hat mit Klartext AI ein eigenes KI-Startup und ist im Vorstand von AI Austria. Ruben, was bringt die nahe Zukunft?
1: Boah, ChatGPT war wirklich nur der Anfang. Ich glaube, da kommt einiges auf uns zu in den nächsten 3, 4, 5 Jahren. AI Agent wird das nächste große Ding sein, also wirklich agentische Systeme, die einfach Aufgaben für dich komplett autonom übernehmen. Also wirklich,
0: zum Beispiel?
1: Du willst eine Reise buchen, ja, willst eine Reise nach Istanbul buchen und hast davor die ganzen Preise manuell verglichen. Das war immer extrem nervig. Dann hat man 3, 4 Portale offen. Ich glaube, jeder kennt das. Und das kann einfach ein Agent übernehmen, dass er die günstigsten Preise findet und auch ganz genau weiß, in welche Hotels du zum Beispiel gehen willst. Und dann hast du einfach nach einer Minute die ganze Reise auch wirklich gebucht von deinem Konto ab.
0: Ja. Das war schon mal sehr praktisch. Was hast du noch in petto in der Hosentasche?
1: Boah, das, auf was ich mich am meisten freue, ist eigentlich Video Generation. Da gibt es ganz, ganz viele Fortschritte aktuell. Man kennt es ja schon, dass man mit ChatGPT eigene Videos auch machen kann, beziehungsweise auch mit Google-Modellen. Aber ich freue mich da, wenn es auch in Netflix irgendwann mal zum Beispiel Einzug erhält, dass man sich neue Filme auf Knopfdruck neu generieren lassen kann, weil ich sehne mich nach einer 11. Staffel How I Met Your Mother. Da würde ich mich sehr drüber freuen und das sich irgendwann auf Knopfdruck generieren zu lassen. Ich glaube, das wird sehr spaßig. Ja.
0: Unfassbar. Das heißt, ich könnte mir dann aber auch meinen eigenen Film bauen mit meiner Storyline.
1: Voll. Du kannst alles generieren. Letztendlich die Charakter, die da stattfinden sollen, die Geschichte, die es spielen soll und kannst auch dann live wahrscheinlich irgendwann Änderungen machen. Ich will mich jetzt auf keine Timeline festlegen, aber ich glaube, in 3 Jahren wirst du das von deiner Couch aus machen können. Sieht man ja jetzt schon, dass es tatsächlich auch so Kinderbücher gibt, die KI generiert sind, wo Eltern für ihre Kinder im Prinzip Hörbücher generieren lassen. Fördert auf jeden Fall die Kreativität.
0: Okay. Ja. Und wie sieht es dann zum Beispiel mit was aus, was wir täglich in der Hand haben? Unser Handy zum Beispiel, Social Media, kommt da noch mehr KI-Einfluss?
1: Da wird definitiv noch mehr KI-Einfluss kommen. Man hat schon sehr viele Funktionalitäten im Hintergrund, die man nicht sieht. Die Recommender-Systeme, also welche Inhalte man sieht, das beeinflusst Menschen tatsächlich sehr. Aber auch KI-Influencer. Man hat es jetzt schon gesehen in den letzten 2 Jahren. Es gibt wirklich Influencer, die rein KI-basiert sind. Das heißt, da steht kein Mensch mehr dahinter, kein Gesicht mehr dahinter, was es tatsächlich gibt, keine Stimme mehr dahinter und auch jeder Post ist automatisiert. Und da gibt es einige KI-Influencer, die schon richtige Followerzahlen haben. Also man sieht, auch künstliche Intelligenzen können Personas werden und Followerzahlen generieren.
0: Da muss man sich ranhalten, um als echter Mensch noch mitzuhalten.
1: Ja, Manolito, deine Zeit ist gezählt. Ne?
0: machen wir noch ein bisschen Angst vor der Zukunft oder Freude auf die Zukunft. Und zwar in 5 Minuten. Wir plaudern gleich weiter. Guten Morgen mit Live-Radio.

0: Die Live-Radio-Frühstarter am Dienstag. Guten Morgen. KI-Experte Ruben Hetfleisch von AI Austria ist bei uns und macht uns Vorfreude auf die Zukunft der künstlichen Intelligenz. Gerade haben wir schon geplaudert, was in naher Zukunft ansteht. Von AI-Agents, die deine Reisen für dich fertig planen und buchen, bis hin zu KI-Influencern. Aber jetzt, wie schlimm oder schön kann es noch werden? Wenn wir weit nach vorne blicken, irgendwas ganz Utopisches oder Dystopisches an KI-Zukunft, das Absurdeste, was auf uns zukommen könnte?
1: Naja, das Absurdeste, was auf uns zukommt, ist wahrscheinlich, dass irgendwann keiner mehr arbeiten muss. Manche sehen sich dahin, manche haben erschreckende Angst davor, dass sie irgendwann nicht mehr gebraucht werden. Aber ich glaube tatsächlich, dass es gar nicht so unrealistisch ist. Ja, man spricht da von der sogenannten AGI, ja, also die generelle Intelligenz, die so schlau ist, dass sie sich auch selber schlauer machen kann und dass sie ganz normale Tätigkeiten machen kann, wie du und ich das tagtäglich machen. Und wenn man das irgendwann mit der humanoiden Robotik, also mit Robotern, die wie Menschen aussehen, kombiniert, dann haben wir tatsächlich einen funktionsfähigen Menschen, der sehr komplexe Jobs übernehmen kann. Also meine Prediction wäre, ja, wenn wir schauen, wie viel Zeit es dafür noch benötigt, 20 Jahre vielleicht. Also eventuell erleben wir das. Darüber kann man sich jetzt freuen oder Angst davor haben.
0: I, Robot mit Will Smith fällt mir da dabei ein.
1: Ja, genau.
0: So könnte es dann aussehen.
1: Ja, das war eher negativ, oder? Ein bisschen.
0: Abschließend vielleicht für jemanden jetzt, der so an der Oberfläche der KI-Tools ein bisschen kratzt, aber nicht wirklich tief drin ist. Hast du irgendeinen Tipp für uns, die mit der neuen, schnellen KI-Welt sehr überfordert sind, aber nicht zurückgelassen werden wollen? Wie soll man rangehen an das Ganze? Wie bleibt man da dran?
1: Das allererste ist, nicht in KI-Panik verfallen. Ich beschäftige mich 24/7 mit dem Thema KI und ich habe auch keine Ahnung, was links und rechts von uns abgeht. Jeder, der das behauptet, der lügt. Das ist das Erste. Ruhe bewahren. Und das Zweite, was ich sagen würde, ist tatsächlich einfach ausprobieren. Ausprobieren. Es ist so einfach. Auf YouTube gehen, sagen, wie kann ich KI nutzen, um meinen Alltag effizienter zu machen. Da kommen super viele, super schöne Videos. Und wenn man auf YouTube nicht weiß, was man suchen soll, dann geht's zu eurem Sprachmodell eurer Wahl und fragt das tatsächlich einfach, wie man KI besser integrieren kann in den Alltag. So mache ich das tatsächlich auch immer. Und dann bekommt man eine schöne Anleitung oder viele Ansätze, wie man beginnen kann.
0: Ja. Ruben, vielen Dank für die Insights und die coolen Tipps.
1: Vielen Dank für die Einladung. Freue mich sehr, hier gewesen zu sein.
0: Und wenn wir die Roboter haben, dann hören wir uns nochmal.
1: Definitiv.
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12: Guten Morgen mit dem Tirolwetter bei Live-Radio. Lena Holzer, die Scheibenwischer laufen.
13: Zum Beispiel in Reute oder in Schwarz. Es geht durch einen grauen Dienstagvormittag. Und heute kann uns immer wieder ein Regenschauer überraschen. Am Nachmittag sind dann auch Gewitter dabei. Zwischendurch lockert es immer wieder auf und stellenweise schafft es auch die Sonne durch. Das Ganze bei Höchstwerten zwischen 22 und 27 Grad. Die Live-Radio-Vorschau morgen Mittwoch wieder ein ganz anderes Bild. Viel Sonnenschein den ganzen Tag. Und bis zu 29 Grad. Am Donnerstag lebt der Föhn auf und die Temperaturen steigen weiter.
12: 8:55.
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14: Mit Melanie Wenig. Beim deutschen Autohersteller VW beginnt heute eine ganze Serie an Betriebsversammlungen. Der Vorstand soll Rede und Antwort stehen, was mögliche Sparpläne betrifft. Ziele sind, dass weder Jobs verloren gehen, noch Werke geschlossen werden, hofft Betriebsratschefin Daniela Cavallo.
15: Wir als Gesamt- und Konzernbetriebsrat versperren uns nicht davor, dass wir natürlich Lösungen finden müssen für die Gegebenheiten, in denen wir uns befinden. Aber eins ist klar, das kann nicht gegen die Belegschaft passieren, sondern wir müssen gemeinsam Lösungen finden, wie wir das in Vergangenheit auch getan haben.
14: Die erste Betriebsversammlung heute ist in Wolfsburg. VW-Chef Blume hatte schon im Frühjahr angekündigt, den Sparkurs deutlich zu verschärfen. Seitdem wird bei Volkswagen um 4 Werke und bis zu 50.000 zusätzliche Stellen gebankt. Bald geht die Schule wieder los, wieder mit weniger Standorten. Erneut müssen einige kleinere Schulen schließen bzw. werden mit anderen zusammengelegt. So werden etwa je 3 Standorte in Oberösterreich und der Steiermark aufgelassen. Mehr geworden sind sogenannte Schulcluster, um Ressourcen besser zu nutzen und zu verhindern, dass Schulstandorte geschlossen werden. Im Burgenland entsteht etwa schon der 10. Schulcluster. Die Überfälle von Kunstdieben in Europa werden immer brutaler. Über soziale Medien werden auch Gelegenheitsdiebe von spezialisierten Banden rekrutiert, berichtet Europol. Der Raubüberfall auf den Louvre in Paris im Vorjahr sei ein Paradebeispiel, wie es heißt. In den vergangenen 2 Jahren haben Kunstdiebe ihr Augenmerk auf Edelmetall, Schmuck und Kulturgüter verlagert, die höhere Gewinne versprechen. Und Fußball-Bundesliga. Der GAK hat gestern Abend überraschend einen neuen Trainer bekannt gegeben. Gerald Scheib-Lehner folgt auf Ferdinand Feldhofer. Der 49 Jahre alte Oberösterreicher hat bei den Grazern einen Vertrag bis Sommer 2028 unterschrieben. Zuletzt war Scheib-Lehner bis März beim Schweizer Club Grasshopper Zürich engagiert.
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13: Bitte Vorsicht auf der A12 Inntal-Autobahn Landeck-Fahrt Richtung Innsbruck. Kurz vor der Ausfahrt Völs-Granebitten liegen Autoteile auf der Fahrbahn. Die Asfinag ist unterwegs, fahrt hier aber bitte besonders vorsichtig. Und noch auf die A13 Brenner-Autobahn Innsbruck Richtung Brenner, Stau wegen der Baustelle im Bereich Lueckbrücke. Es dauert ab Matrei 25 Minuten länger. Staus und Blitzer bitte melden 0512 20 80 85. Gute Fahrt!
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12: Guten Morgen, Lita und Lena hier.
13: Hallihallo, jetzt wie immer um die Zeit mit euren Lieblings-90ern. Megasong aus dem Jahr 1995, Fool's Garden, Lemon Tree, dann auch Green Day, When I Come Around und Share Belief macht den Start.
12: Und danach unser nächstes Live-Radio-Sommerwetterkind, oder sind es heute sogar 2? Die Lara und die Hanna aus Schäfer, bis gleich.

0: 11:09. Und jetzt sind Sie wieder die großen Radiostars.
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0: Heute haben wir sogar zwei hier, zwei Schwestern, die Lara und die Hanna Wechselberger, 11 und 8 Jahre alt, aus Schäffau.
2: Guten Morgen.
3: Hallo.
0: Das ist ganz was Seltenes, dass wir zwei Schwestern da haben, dass wir zwei Sommerwetterkinder haben. Ist jetzt da was Besonderes heute?
2: Ja.
3: Aber ist fein, oder? Zu zweit. Ich habe auch eine Schwester, da geht es immer leichter, wenn man einfach alles im Team machen kann.
2: Ja.
0: Hanna, verrat einmal, was ist denn das Tollste an deiner Schwester?
2: Dass sie so oft und coole Sachen mit mir spielt.
0: Was spielt sie dann so?
2: Mir dann so Quetschballen quetschen und neue Kaffee und...
3: Was tut sie quetschen?
2: So Quetschballen, Anti-Stress-Ball.
3: Ah, okay.
0: Ja, mit 8 ja. Hat man schon Stress, da braucht man das, gell?
3: Es jetzt weiß ich, was
0: früh
3: ich
0: genug anfangen. Und Lara, sag du, warum magst du deine Schwester besonders gern?
4: Weil sie lustig mit mir spielt und ja.
0: Seid ihr gute Freundinnen oder streitet sie ja manchmal?
4: Manchmal streiten wir, aber wir sind schon gut.
0: Warum streitet sie denn?
4: Zum Beispiel, wenn die Hanna mein... die Stressball jetzt einfach so nimmt, ohne dass sie mich fragt.
0: Und Hanna, was sagst du?
2: Dass die Lara, wenn die Lara am Freundin zu Besuch hat, dass ich in ihr mitspielen darf. Also,
0: oh, Mann, ist aber. Okay, ich verstehe. Alles klar. Wollen wir mal an die Arbeit gehen, ihr zwei?
2: Ja.
0: Deshalb seid ihr eigentlich da, gell? Dann starten wir durch.
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5: Heute brauchen wir den Regenschirm. Immer wieder kann es regnen. Etwas Sonne geht sich aber auch aus, bis zu 27 Grad.
2: Morgen am Mittwoch wird es wieder sommerlich. Es gibt super Wetter für ein Eis im Schwimmbad.
0: Bravo!
3: Sehr gut!
0: Boah. Super, ihr zwei!
3: Perfekte Teamwork!
0: Einmal durchschnaufen und seid happy?
2: Ja.
0: Wollt, wenn ihr schon mal da seid, noch wen grüßen?
2: Ja, einmal unsere Nachbarin, die Fabienne.
6: Und auch mit seinem Papa.
0: Grüße sehr gehen schön raus, Fabienne, Papa. Mama wurde nicht gegrüßt, die steht im Studio. Christi!
7: Hallo!
0: Dann wünschen wir euch noch schöne restliche Sommerferien.
2: Danke.
6: Danke.
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11: 5:10, guten Morgen mit dem Tirolwetter bei Live-Radio. Lena Holzer, ein nasser Vormittag ist es.
12: Quer über Tirol sind Regenschauer unterwegs, in Zierl und Wattens zum Beispiel bei 17 Grad. 18 Grad messen wir in Innsbruck. Was tut sich heute noch? Die Wolken bleiben eher hartnäckig und dicht, lassen die Sonne nur zeitweise durch und am Nachmittag ziehen dann erneut Regenschauer und Gewitter übers Land. Dazu heute auch etwas kühlere Temperaturen als in den letzten Tagen mit maximal 22 bis 27 Grad. Die Live-Radio-Vorschau morgen Mittwoch wird super sommerlich. 29 Grad gehen sich aus. Dazu viel Sonne, perfekt fürs Schwimmbad. Und genauso geht es dann auch am Donnerstag weiter.
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11: Schwierige Rettungsaktion gestern in den Stubaier Alpen, Eva Hausberger.
15: Im Bereich Pfaffenkogel muss ein Bergsteiger aus einer Gletscherspalte gerettet werden. Er steckt nach einem Absturz fest. Tirol-Reporter Andreas Leich.
16: Der 69-Jährige rutscht am Weg zum Sulzenau Ferner aus und stürzt in eine etwa 2 Meter tiefe Gletscherspalte. Dabei löst sich eine knapp 300 Kilo schwere Felsplatte, die den Mann im Bereich des Unterschenkels einklemmt. Seine 2 Begleiter schlagen Alarm und seilen sich zu dem 69-Jährigen ab. Eine große Rettungsaktion mit 2 Hubschraubern läuft an. Die Einsatzkräfte können die Platte dann mit einem Flaschenzug und einem hydraulisch betriebenen Gerät anheben. Der verletzte Bergsteiger wird ins Krankenhaus Hall geflogen.
15: Im Bezirk Landeck ist ein Wolf zum Abschuss freigegeben. Am Wochenende sind im Gemeindegebiet von Nauders 4 tote Schafe gefunden worden. Ein Wolf dürfte einen Herdenschutzzaun überwunden und die Tiere gerissen haben, heißt es vom Land. Und in Brixen im Tale muss gestern Nachmittag ein Supermarkt geräumt werden. Die Filialleiterin bemerkt Rauchschwaden. Kunden und Personal gehen schnell ins Freie. Die alarmierte Feuerwehr stellt einen Kabelschwelbrand und starken Rauch beim Verteilerkasten fest. Der Brand ist rasch gelöscht. Der Schaden im Keller laut Polizei erheblich. 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
12: Wir sind bei euch auf der A13 Brenner Autobahn Innsbruck, Fahrtrichtung Brenner. 20 Minuten Zeitverlust zwischen Matrei und Nösslach. Hier wegen der Baustelle im Bereich der Luegbrücke. Und es gibt eine Info fürs Unterland und zwar für Kitzbühel. Ist der Lebenberg-Tunnel aufgrund einer Ölspur kurzzeitig gesperrt. Die Polizei ist vor Ort, rechnet hier mit kurzen Wartezeiten. Eure Staus und Blitzer, bitte melden 0512 2080 85. Gute Fahrt!
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0: Ab in den Dienstagvormittag mit den Live-Radio-Frühstartern und wir feiern 25 Jahre Taurer Schlossspiele. Diese Woche geht's los mit den Jubiläumsaufführungen in dieser sagenhaften, epischen Location der Burgruine Tower. Und dann steht auch noch er auf der Bühne. Viele von euch kennen ihn vielleicht noch, Ex-Live-Radio-Kollege, inzwischen ist er Lehrer und Schauspieler, Michael Feichtner. Ihr habt was Unglaubliches vorbereitet.
1: Ja, ein Stück österreichische Theaterlegende, mehr oder weniger. Wir spielen den Jedermann. Und zwar aus dem Grund, vor 25 Jahren, das erste Stück auf dem Taurer Schloss war eben auch schon der Jedermann. Und da haben wir gesagt, das bietet sich natürlich an, das noch einmal zu bringen.
0: Das ist ja das Paradestück, was man sonst kennt, so von den Salzburger Festspielen. Mhm. Aber jetzt habt ihr die Möglichkeit, das einmal gescheit zu sehen. Das ist ja wirklich eine epische Location, Burgruine Tower. Warum ist das Theaterspielen da so besonders für euch als Schauspieler, aber auch fürs Publikum zum Zuschauen?
1: Also wer schon einmal oben war in der Schlossruine in Tower, der war, dass das ganz ein spezieller Ort ist. Der hat irgendeine Energie, finde ich. Ich bin jetzt nicht der große Hokuspokus-Energetiker, aber ich finde, irgendwas konzentriert sich da und wenn dann Theater dort gespielt wird, dann ist das noch einmal intensiver. Und allein, wenn man im Publikum sitzt und diesen Torbogen sieht und dahinter sieht man eigentlich wunderschön auf die Serles und den Patschakofel, das ist einfach ein Wahnsinns-Flair und das Gleiche ist halt auf der Bühne als Spieler, das ist ganz was Besonderes. Also wenn da in diesem alten Gemäuer spielst, krieg grad Gänsehaut ein bisschen.
0: Ich freue mich schon extrem, ganz besonders auf dich natürlich. Welche Rolle hast du?
1: Die Rolle. Ja, die Rolle. Tatsächlich, ich darf den Jedermann machen, ja. Es dreht sich halt alles darum, ob dieser Jedermann noch einmal das Ruder umreißen kann, weil der Tod will ihn ja aufsuchen und er lebt ja ein sehr verschwenderisches Leben und nur auf Spaß und Geld und Holadrio. Und was er da dann macht, schaut es euch an.
0: Freut euch? Nervös? Aufgeregt?
1: Ja, jetzt ist ja nicht mehr lang hin. Am Freitag haben wir Premiere und jetzt muss ich schon sagen, jetzt kommt die Nervosität ziemlich, aber das gehört dazu.
0: Diesen Freitag geht's los. Viele Aufführungen. Wie schaut's aus mit Tickets? Geht noch was? Wo kriege ich die Infos?
1: Wir waren schon ausverkauft, haben jetzt aber noch einmal bei der Bestuhlung ein bisschen was verändert und haben noch ein paar Plätze eben freigeschaufelt. Das heißt, wenn ihr schnell genug seid, Infos gibt's auf unserer Homepage theaterverein-tower.at. Solange der Vorrat reicht an Plätzen, können wir da noch was machen tatsächlich.
0: Viel Spaß, viel Erfolg. Ich habe das Gefühl, das wird sensationell.
1: Danke, ich freue mich schon.
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0: Mit Ed Sheeran sagen wir Tschüss für heute, die Live-Radio-Frühstarter Leto und Lena.
1: Ach, wunderschön.
0: Und tschüss. Der Feiti ist schon da.
2: Servus.
0: Kommt herein mit einer funkelnd gelben Live-Radio-Kaffeetasse.
2: So eine Schiene, ja. Die schönste Tirols. Könnt ihr haben.
0: Ja, beim Live-Radio-Tassentausch tauschen wir nämlich eure Alten gegen eine Schmucke für uns. Mhm. Der Feiti erklärt euch gleich mehr um 10 nach 10. Außerdem hast du mitgebracht richtig viel Musik.
2: Ich freue mich mega. Kato, mit denen starten wir gleich. Punkt 10 dann.
0: Also, Live Radio Network mit Feiti ab 10.
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2: Schönen Dienstagvormittag. 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
1: Viele bunte Regenschirme wackeln momentan durch die Wörgler Innenstadt. Quer über Tirol ziehen Schauer durch und es bleibt heute wechselhaft. Zwischen den Schauern lockert es aber immer wieder auf und es gibt dann auch ein bisschen Sonne. Die Temperaturen heute eine Spur frischer als zuletzt. Aktuell messen wir 17 Grad in Imst und 18 in Innsbruck. Mit 22 bis 27 Grad können wir dann am Nachmittag rechnen. Die Live-Radio-Vorschau zeigt aber, in den kommenden Tagen steigen die Temperaturen wieder und es gibt sonniges Badewetter, morgen Mittwoch bei bis zu 29 Grad.
2: Es ist 5 vor 10.
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13: Mit Melanie Wenig. Campingurlaub in Österreich liegt weiter hoch im Kurs. Im ersten Halbjahr heuer haben die heimischen Camping- und Stellplätze rund 2,9 Millionen Nächtigungen gezählt. Das ist zwar etwas weniger als im Rekordvorjahr, Camping hat sich in Österreich aber längst als fixe Größe im Tourismus etabliert, sagt Thomas Mielmauer, Präsident des österreichischen Campingclubs.
14: Das liegt einerseits, hören wir immer wieder, an dem Freiheitsgefühl, das diese Urlaubsform besonders bietet und andererseits auch am starken Naturbezug. Das heißt, wenn ich mit meinem Campingfahrzeug auf Campingplätzen oder Stellplätzen unterwegs bin, bin ich, wenn ich müde bin, im Campingfahrzeug, um mich auszuruhen, um mich zurückzuziehen. Und wenn ich unterwegs bin, dann bin ich meistens in der Natur aktiv unterwegs.
13: Tirol scheint als beliebtestes Bundesland für Camping auf, auch weil Campen im Winter immer mehr zum Trend wird. Auf den Plätzen 2 und 3 folgen Kärnten und Salzburg. Die Deutsche Bahn wird ihrem schlechten Ruf weiter gerecht. In den ersten 6 Monaten ist heuer fast jeder 12. Fernzug ganz oder zumindest auf einem Teil der Strecke ausgefallen. Das entspricht 3% mehr als im Vorjahr und ist gleichzeitig der zweithöchste Wert seit dem Jahr 2019. Nur knapp 6 von 10 Fernzügen waren auch pünktlich. Wegen eines Tornados sind im Süden Frankreichs mehr als 40 Menschen verletzt worden. Hunderte Häuser sind beschädigt worden. 3000 Haushalte hatten außerdem am Abend keinen Strom. Die Stürme in Frankreich haben auch für Zugverspätungen, Flugausfälle und Straßensperren gesorgt. Musik, die mit künstlicher Intelligenz produziert wurde, hat in den australischen Charts offiziell keinen Platz mehr. Der menschliche Ursprung künstlerischen Schaffens muss geschützt werden, heißt es in den neuen Richtlinien, die schon ab Freitag gelten. Die in den Charts gelisteten Lieder müssen demnach von Menschen geschaffen sein.
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2: Da sind wir jetzt gleich bei euch auf der 13 Brenner-Autobahn Innsbruck Richtung Brenner zwischen Matra und Nößlach, ein Plus von 20 Minuten. Grund die Baustelle im Bereich der Luigbrücke und ins Unterland. Beim Leb-Lebenberg-Tunnel in Kitzbühel wird eine Ölspur gebunden, da gibt es kurzen Stau und kurze Wartezeiten. Außerdem nicht so schnell. Der neueste Blitzer für Tirol nur auf Live-Radio. In Straß im Zillertal wird geblitzt bei Avanti, also bei der Avanti-Tankstelle. Aus einem grauen Caddy raus, das Ganze Richtung Jembach, meldet uns der Alexander. Danke dir. Falls ihr noch was entdeckt, dann bitte gerne melden. 0512 20 80 85.
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2: So, gleich gibt's einen Flashback in die 80er. Soft Cell, Tainted Love, mega greatest Hit. Dazu relaxed, wie die Regentropfen vom Himmel in der Wistleiten, Teddy Swims, Lose Control. Und los geht's mit dem aktuellen Power-Hit von Kator.

0: Der Dienstagvormittag in Tirol. Hier ist Live-Radio at Work. Hallihallo. Und die Kaffeemaschine in der Arbeit läuft und läuft auf Hochtouren. Wie viel Tassen Kaffee gehen denn bei euch so jeden Tag? Die Kollegen in der Live-Radio-Redaktion sagen...
1: Ich trinke ihn schwarz und kurz und möglichst stark. Dafür bin ich wahrscheinlich das Leichtgewicht. Bei uns in der Redaktion, bei mir, werden es maximal 2 am Tag.
2: Also ich mag meinen Kaffee am liebsten, wir haben einen Regenschirm, klein und schwarz und ohne Zucker natürlich. Ich würde sagen, pro Arbeitsstunde einer geht auf jeden Fall, also 7 sind es mindestens.
3: Es muss immer Milch drinnen sein und aktuell versuche ich weniger zu trinken als bisher. Momentan bin ich so bei 2-3 pro Tag.
0: Und ihr trinkt euren Kaffee in Zukunft aus einer schönen Tasse.
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0: Voll weg mit eurer jahrealten, grindigen, schierchen Kaffee-Teetasse. Von uns gibt's eine wunderschöne knallgelbe Live-Radio-Tasse. Ganz, ganz wichtig. 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Die erste verschenken wir morgen in der Früh um 7:15.
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11: Dienstagvormittag gleich 10:55.
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11: Großer Meilenstein heute beim Brenner Basistunnel, Eva Hausberger.
12: Da ist jetzt die erste Haupttunnelröhre komplett. Heute Vormittag hat die Tunnelbaumaschine Wilma ihr Ziel erreicht. Der nun durchgehende Westtunnel verläuft über rund 55 Kilometer von der Sillschlucht bei Innsbruck bis Franzensfeste in Südtirol. Wilma war seit September 2024 im Einsatz. Heute ist der Durchschlag gelungen. Schwerer Arbeitsunfall gestern in Obernberg. Ein 49-Jähriger wird von einer rund 90 Kilogramm schweren Deckenplatte getroffen und stürzt etwa 3 Meter auf den darunterliegenden Betonboden ab. Ein Rettungshubschrauber bringt den verletzten Mann in die Innsbrucker Klinik. Und tausende Tirolerinnen und Tiroler treten derzeit in die Pedale. Noch bis Ende September läuft die Aktion Tirol radelt. Rund 7000 Teilnehmerinnen und Teilnehmer sind heuer dabei und haben seit dem Start im März bereits knapp 5 Millionen Radkilometer zurückgelegt, informiert aktuell das Klimabündnis. 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
11: Da sind wir gleich bei euch auf der 13 Brenner Autobahn Innsbruck Richtung Brenner. 5 Minuten Zeitverlust zwischen Matre und Nösslach Grund, die Baustelle im Bereich der Lueckbrücke. Dann ins Unterland beim Lebenberg, ja, Tunnel in Kitzbühel wird eine Ölspur gebunden, der Stau ist ganz kurz, plus 5 Minuten. Und B170 die Brixenthal Straße, kurz nach der Abzweigung Wildschönau-Kelsau, gibt es eine Tagesbaustelle und wechselseitige Anhaltungen, plant auch da ein paar Minuten mehr ein. Außerdem nicht so schnell die neuesten Blitzer für Tirol, nur bei uns auf Live-Radio. Trotz Regen ist die Polizei fleißig. Einmal auf der 12 Interl-Autobahn Kufstein Richtung Innsbruck bei Vomp wird geblitzt, dann in Innsbruck selber auf der Granibiter Allee stadtauswärts bzw. stadteinwärts beim Grünschnitt im 50er, danke Martin, und auf der 12 Interl-Autobahn Innsbruck Richtung Kufstein zwischen Schwarz und Jenbach auf der Brücke. Dankeschön, Stefan. Habt ihr noch was entdeckt, dann bitte gerne melden. 0512 20 80 85. Danke und gute Fahrt.
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0: Live-Radio Dirk am Dienstagvormittag, das ist der Feiti Hai. Lasst mich einmal raten, ihr habt gerade euer Smartphone in der Hand, stimmt's? Dann macht einmal euren Kalender auf, ein paar wichtige Termine eintragen.
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7: Zuerst Regen, später zeitweise Sonne. Schönen Vormittag, das Tirolwetter bei Live-Radio mit Martin Veit. Ja, jetzt am Vormittag noch oft dichte Wolken und Schauer, am Nachmittag lockert es zeitweise auf. Dann scheint auch mal die Sonne, bisschen Regen da und dort, ist aber weiter dabei. Temperaturen erreichen heute 20 bis 25 Grad. Zur Live-Radio-Vorschau, morgen Mittwoch viel Sonne, bis zu 30 Grad und am Donnerstag wird sogar noch heißer. Es ist genau 5 vor 11.
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8: Mit Melanie Wenig. Der heimische Tourismus zieht heute eine zufriedene Zwischenbilanz für die Sommersaison. Fast 42 Millionen Nächtigungen waren es von Mai bis Juli, rund 3% mehr als im gleichen Zeitraum des Vorjahres. Vor allem bei den internationalen Gästen haben die Zahlen zugelegt. Die meisten Urlauberinnen und Urlauber aus dem Ausland kommen aus Deutschland und den Niederlanden. Der Campingurlaub hat sich im Tourismus in Österreich zu einer fixen Größe entwickelt. Im ersten Halbjahr heuer haben die heimischen Camping- und Stellplätze rund 2,9 Millionen Nächtigungen gezählt. Tirol scheint als beliebtestes Bundesland für Camping auf, auch weil Campen im Winter immer mehr zum Trend wird. Auf den Plätzen 2 und 3 folgen Kärnten und Salzburg. Beim Brenner Basistunnel ist heute der Durchschlag der westlichen Haupttunnelröhre gelungen. Die Tunnelbohrmaschine Wilma hat nach knapp 2 Jahren im Einsatz nun für eine durchgehende Tunnelverbindung gesorgt. Und zwar von der Sillschlucht bei Innsbruck bis nach Franzensfeste in Südtirol, über 55 Kilometer. Der Ball, mit dem Fußballlegende Diego Maradona bei der Weltmeisterschaft 1986 den legendären und umstrittenen Handgottestreffer erzielt hat, ist nun wieder versteigert worden und das für umgerechnet fast 3 Millionen Euro. Damit wechselt er den Besitzer. Schon 2022 ist er in London für rund 2,3 Millionen Euro versteigert worden.
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7: Da sind wir bei euch auf der 13 Brenner Autobahn Innsbruck Richtung Brenner zwischen Steinach und Nösslach. 10 Minuten mehr Grund die Baustelle bei der Luigbrücke. Und ins Zillertal auf die B169 talauswärts zwischen Stumm und Füng dauert es rund 20 Minuten länger. Außerdem nicht zu so schnell. Die neuesten Blitzer für Tirol nur bei uns auf Live-Radio auf der 12 Inntal Autobahn Innsbruck Richtung Kufstein. Bei Wattens vor der Brücke meldet uns der Martin. Danke dir. Falls auch ihr was habt, dann bitte gerne melden. 0512 20 80 85.
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7: Wo sind denn die Fans von der Serie Game of Thrones? Da gibt's einen ganz, ganz bekannten Schauspieler und der spielt jetzt überraschend bei der neuen Harry Potter-Serie mit. Um wen es sich da handelt und welche Mega-Rolle der einnimmt, verraten wir euch bei Hashtag heute in 12 Minuten.

0: Das ist euer Dienstagvormittag in Tirol. Live Radio Greatest Hit von Nelly Furtado. So, und jetzt wird's richtig interessant.
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0: Das ist momentan ein richtiger Internet-Hit. In Indonesien, da kämpft Superman nämlich gegen schwere Waldbrände an die Leich.
2: Ein 17-Jähriger, der nach der Schule in ein rot-blaues Superman-Kostüm schlüpft und seinem Vater hilft, die Flammen zu bekämpfen. Nicht als ausgebildeter Feuerwehrmann, sondern als freiwilliger Helfer. Hut ab! Damit geht der Jugendliche gerade viral. Sogar Superman-Regisseur James Gunn hat mit einem Herz-Emoji auf ein Video reagiert. Der 17-Jährige selbst sagt, er will lieber helfen, als daheim am Handy zu sitzen. Und später will er mal selber Förster werden.
0: Richtig cooler Typ. Ein anderer cooler Typ war er. Der kennt diese Fußballszene nicht.
3: That's a poor clearance. Maradona with Shilton. Look like handball that. Maradona celebrating and the goal's gonna be given.
0: Ja, einer der wohl berühmtesten Fußbälle der Welt ist jetzt versteigert worden.
2: Der WM-Ball aus dem Jahr 1986, mit dem der Argentinier Diego Maradona damals sein legendäres Handgottes-Tor gegen England geschossen hat. Wer sich nicht erinnern kann, ausgeschaut hat zum ersten Moment wie ein Kopfball. In Wahrheit hat er ihn mit der Hand reingemacht, hat aber trotzdem gezählt. Eine ganz berühmte Szene im Fußball. Und genau dieser Ball ist jetzt unter den Hammer gekommen. Umgerechnet knapp 2,9 Millionen Euro hat das Sammlerstück eingebracht. Also schon eine Stange Geld. Das Auktionshaus Heritage Auction hat allerdings mit noch ein bisschen mehr gerechnet. Ja, in dem Fall sind es halt die knappen 3 Millionen geworden.
0: Freut sich auf jeden Fall der, der es dann ersteigert hat. Und Serienfans, jetzt aufgepasst, ein bekanntes Gesicht aus Game of Thrones kehrt bald in einem anderen sehr bekannten Universum zurück.
2: Und zwar in der magischen Welt von Harry Potter. Im Winter kommt ja eine neue Serie auf HBO, die die Geschichte des Zauberlehrlings aus den Büchern und den Filmen neu erzählt. Die Dreharbeiten für Staffel 2, die starten schon bald. Staffel 1 ist schon abgedreht, die kommt um die Weihnachtszeit. Und für Staffel 2 gibt es jetzt eine Änderung im Cast. Wegen einer Terminkollision muss nämlich die Rolle des selbstverliebten Lehrers Gilderoy Lockhart umbesetzt werden. Und einspringen wird niemand geringerer als Kit Harington.
0: Ja, cool.
2: Den kennen wir bestens. In Game of Thrones hat er ja Jon Snow verkörpert. Am Herbst schlüpft er dann also in den Zaubererumhang.
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0: Tasse, Tasse.
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10: Dienstagvormittag gleich 11:35.
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10: Schon wieder machen bei uns in Tirol Betrugsmails die Runde, Eva Hausberger.
12: Die Tiroler Arbeiterkammer warnt heute vor Phishing-Mails im Namen von A1. Die Empfänger sollen ihre Vertragsdaten bestätigen, heißt es in der Nachricht. Dann wird Druck gemacht, denn die Frist für die vermeintliche Bestätigung ist noch für denselben Tag angesetzt. Andernfalls werde das Konto eingeschränkt. Wie die AK in einer Aussendung informiert, seien die Mails kaum von echten Mails des Unternehmens zu unterscheiden. Die Experten raten, keinesfalls etwas anzuklicken und im Zweifel direkt beim Anbieter nachzufragen. In Brixen im Tale muss gestern Nachmittag ein Supermarkt geräumt werden. Die Filialleiterin bemerkt Rauchschwaden. Kunden und Personal gehen schnell ins Freie. Die alarmierte Feuerwehr stellt einen Kabelschwelbrand und starken Rauch beim Verteilerkasten fest. Der Brand ist rasch gelöscht. Der Schaden im Keller laut Polizei erheblich. Und beim Graboldi-Festival in Innsbruck gibt es heute Nachmittag eine Parade durch die Stadt. Um 15.30 Uhr geht es bei der Annasäule los. Die Parade führt dann in den Rapoldi-Park. Walter Mooshammer vom Organisationsteam.
13: Und während der Parade gibt es natürlich gewisse Aufführungen. Und im Park gibt es dann diese Eröffnung und die ersten Aufführungen im Zelt. Bringen wir wirklich berührende, ergreifende Zirkusproduktionen in den Rapoldi-Park.
12: Das Zirkus- und Theaterfestival Graboldi läuft noch bis zum 30. August. 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
10: Da sind wir bei euch im Unterland auf der 12 Interl-Autobahn Innsbruck Richtung Kufstein. Bei Kufstein-Kiefersfelden dauert es rund 10 Minuten länger bei der Ausreise. Dann ins Zillertal auf die B169 talauswärts zwischen Stumm und Straß plus 30 Minuten wegen Überlastung. A13 die Brennautobahn Innsbruck Richtung Brenner vor Nösslach 10 Minuten mehr, rund die Baustelle auf der Lueckbrücke. Außerdem nicht so schnell. Die neuesten Blitzer für Tirol nur bei uns auf Live-Radio auf der 12 Interl-Autobahn Innsbruck Richtung Kufstein. Auf Höhe Schloss Tratzberg von der Brücke runter meldet uns der Martin. Danke dir.
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0: Live Radio Greatest Hits am Dienstagmittag. Agli Kitschow, gleich einer der besten aktuellen von Leonie. 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
13: Dienstagmittag. Hier ist das Tirolwetter bei Live-Radio mit Valentina Leitinger. Jetzt noch Regen, später dann wird sonniger.
14: Aktuell schaut es im ganzen Land noch ziemlich grau aus. Nach und nach verziehen sich die Wolken jetzt aber. Im Laufe des Nachmittags kommt dann die Sonne raus. So ganz trocknet es aber heute trotzdem nicht auf. Ein paar vereinzelte Schauer begleiten uns noch bis in den Abend rein. Topwert aktuell in Mayrhofen bei 19 Grad. In Innsbruck messen wir 17 und in St. Anton 14 Grad. Bis zu 25 Grad gehen sich heute noch aus. Es wird dann die nächsten Tage wieder wärmer, wie die Live-Radio-Vorschau zeigt. Morgen Mittwoch bis zu 30 Grad. Sonne und Regenwolken wechseln sich den ganzen Tag über ab. Übermorgen Donnerstag gibt's dann sogar bis zu 33 Grad noch einmal.
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13: 5 vor 12.
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17: Mit Melanie Wenig. 2 Wochen hat die Polizei in Kärnten nach jenem Mann gesucht, der in Traundorf einen 20-Jährigen niedergefahren und getötet hat. Dank über 40 Hinweisen ist nun ein Pensionist ausgeforscht worden, der mit einem Feuerwehrauto unterwegs war, bei dem menschliche Gewebespuren gefunden wurden. Der Mann hat auch gestanden, sagt uns Polizeisprecher Werner Pucher.
18: Er hat dann im Zuge der Einvernahme noch anfänglichem Leugnen zugegeben, dass er einen auf der Fahrbahn mittig gelegenen reglosen Körper überrollt hat.
17: Er sei sogar an den Unfallort zurückgekehrt und habe bei der Absicherung geholfen. Ob weitere Fahrzeuge involviert waren, muss erst geklärt werden. Beim Brenner Basistunnel ist heute der Durchschlag der westlichen Haupttunnelröhre gelungen. Die Tunnelbohrmaschine Wilmer hat nach knapp 2 Jahren im Einsatz nun für eine durchgehende Tunnelverbindung gesorgt. Und zwar von der Sillschlucht bei Innsbruck bis nach Franzensfeste in Südtirol, über 55 Kilometer. Bei dem versuchten Anschlag auf dem Leipziger Flughafen waren offenbar mehrere Drohnen involviert. Eine zweite Drohne könnte mit einem DHL-Flugzeug zusammengestoßen sein, berichten mehrere deutsche Medien. Die Ermittler haben auch eine dritte Drohne und möglicherweise militärischen Sprengstoff entdeckt. Unklar ist nach wie vor, wer hinter dem mutmaßlichen Anschlag Anfang August steckt. Bitcoin ist erstmals seit mehr als 3 Monaten über die Marke von $80.000 gestiegen, ein Plus von mehr als 2% zu gestern. Grund dafür ist unter anderem ein Treffen von US-Präsident Trump mit Vertretern der Kryptobranche, das für Optimismus sorgt. Anfang des Jahres war Bitcoin schon bei knapp $98.000, hat seither aber durch die Angst vor steigenden Zinsen wieder an Wert verloren.
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13: Da sind wir gleich bei euch auf der 12 im Unterland, Walli.
14: Bei der Ausreise nach Deutschland dauert es beim Grenzübergang Kufstein-Kiefersfelden 10 Minuten länger. Wir schauen weiter auf die B161 Pastonstraße in Richtung St. Johann, gibt es durch Kitzbühel 5 bis 10 Minuten plus. Auch in St. Johann staut sich dann B178 Loferer Straße, ein Plus von 5 bis 10 Minuten gibt es durchs Ortszentrum. B169 Zillertalstraße, talauswärts Blockabfertigung beim Brettfalltunnel, ab Stumm braucht ihr eine halbe Stunde länger. Und wir schauen noch ins Außerfern, B179 Fernpassstraße, Füssen Richtung Nassereit, bei Pflach gibt es ebenfalls 5 bis 10 Minuten mehr Fahrzeit. Falls ihr noch was seht, Staus und Blitzer jederzeit melden unter 0512 20 80 85.
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13: So, auf dem Weg zum Mittagessen mit euren Lieblingssongs. Gleich mit dabei Greatest Hit von Bryan Adams und hier einer der besten aktuellen von Kygo. Mahlzeit.

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7: Dienstag, 12:30 Uhr. Hier ist für euch Valentina Leitinger mit dem Tirolwetter bei Live-Radio und bald kommt die Sonne.
8: Auch wenn es jetzt gerade noch nicht danach ausschaut, wird es heute am Nachmittag noch freundlicher und die Sonne kommt raus. Jetzt zum Mittag halten sich aber noch ein paar Regenzellen ziemlich hartnäckig, vor allem im Oberland und im Außerfern wird es jetzt gerade noch nass. In Sölden messen wir 14 Grad, in Söll 17 und in Innsbruck 18 Grad, bis zu 25 Grad gehen sich noch aus. Es wird dann die nächsten Tage wieder wärmer, wie die Live-Radio-Vorschau zeigt, morgen Mittwoch bis zu 30 Grad, Sonne und Regenwolken wechseln sich den ganzen Tag über ab. Übermorgen Donnerstag gibt es dann bis zu 33 Grad.
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7: Da heißt es weiterhin aufpassen an die Laich.
11: Die Ötztaler Ache ist weiter verunreinigt. Unterhalb von Sölden ist eine erhöhte Konzentration von E. coli-Bakterien nachgewiesen worden. Die können Magen-Darm-Beschwerden auslösen. Tirol-Reporterin Eva Hausberger.
12: Grund sind die schweren Unwetter von Ende Juli. Durch eine Moore ist die Söldener Kläranlage beschädigt worden. Jetzt gelangen Abwässer vorübergehend in die Ötztaler Ache. Wegen der bakteriellen Belastung gilt ein Befahrungsverbot für den gesamten Fluss. Auch vom Baden wird abgeraten. Außerdem sollten Hundebesitzer ihre Tiere nicht ins Wasser und daraus trinken lassen. Wann die Belastung abnimmt, lässt sich laut Land noch nicht abschätzen. Auf die Trinkwasserversorgung im Ötztal wirke sich das Ganze aber nicht aus.
11: Schwerer Unfall gestern auf einer Baustelle in Obernberg. Ein Arbeiter wird von einer rund 90 Kilo schweren Deckenplatte getroffen und stürzt daraufhin etwa 3 Meter auf einen darunterliegenden Betonboden. Ein Rettungshubschrauber bringt den verletzten 49-Jährigen in die Innsbrucker Klinik. Und welche Wildbienen gibt es in Tirol? Das wird derzeit bei einem Projekt im Naturpark Kaunerkrater erforscht. Bereits jetzt, zur Halbzeit, sind bei den Flierser Sonnenhängen 50 Arten nachgewiesen worden, mit klingenden Namen wie rote Schneckenhausbiene, schwarze Mörtelbiene oder rote Fingerkraut-Sandbiene. In Österreich gibt es insgesamt rund 700 Arten von Wildbienen. 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
7: Da sind wir jetzt wieder bei euch im Unterland auf der 12-Walli.
8: Bei der Ausreise nach Deutschland dauert es beim Grenzübergang Kufstein-Kiefersfelden 5 bis 10 Minuten länger im Reiseverkehr. Wir schauen weiter zur B178 Lofererstraße. Durch St. Johann gibt es ein Plus von 5 bis 10 Minuten. Und wir schauen noch ins Zillertal, B169 Zillertalstraße. Talauswärts gibt es eine Blockabfertigung beim Brettfalltunnel. Abfügen braucht ihr 20 Minuten länger. Falls ihr noch was seht, Staus und Blitzer, bitte melden unter 0512 20 80 85.
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0: Live Radio Network am Dienstagmittag. Noch sind zwar Ferien, trotzdem wird aktuell ganz viel über die HTL Imst gesprochen, speziell kurz vorm Ötztaler Radmarathon, jetzt kommendes Wochenende. Die hat nämlich zwei Stars rausgebracht, die HTL. Adrian und Vinzenz haben nämlich ganz spezielle Bikes gebaut.
1: Wir haben bei unserer Diplomarbeit ein Rennrad aus Holz und Carbon geplant, konstruiert und jetzt schlussendlich auch gefertigt.
0: Sehr cool. Heißen tut's übrigens Wutberg, wie der Name.
1: Wutberg setzt sich eigentlich aus einer Kombination aus Vorarlberg und Holz zusammen, weil wir beide gehen in der Tiroler Schule und sind aus Vorarlberg und dann haben wir uns gedacht, irgendwie müssen wir das Vorarlberg mit einbringen und so ist es Wutberg aus Vorarlberg und Holz entstanden.
0: Genial. Wie lange habt ihr dafür gearbeitet?
1: Da sind wir jetzt pro Person über 2000 Stunden in der Entwicklung gewesen, dass das überhaupt irgendwie mal da steht.
0: Deppert, mit dem Rad fahrt ihr dann also am Sonntag beim Ötztaler Radmarathon mit. Meine Wunschzeit bei mir so unter 10 Stunden, diesmal die letzten beiden Jahre waren es über 11. Wie schaut es da beim Vinzenz aus?
1: Das Hauptziel ist natürlich durchkommen und ich habe mir schon ein kleines zeitliches Ziel gesetzt. 8-9 Stunden in die Richtung, wenn alles klappt.
0: Na, lassen wir uns nochmal überraschen. Also auch die Vorarlberger gehen bei uns in Tirol zur Schule und werden so Stars.
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0: Einen schönen Vormittag.

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10: Schönen Mittag. Hier ist das Tirolwetter bei Live-Radio mit Valentina Leitinger. Grau in Grau schaut es jetzt gerade aus.
11: Auf all unseren Live-Radio-Wetterkameras schaut es gerade ziemlich ähnlich aus. Überall grauer Himmel, teilweise regnet es. In den nächsten Stunden lockert es dann aber ein bisschen auf und die Sonne kommt noch raus. In Reutze messen wir aktuell 15 Grad, in Westendorf 17 und in Innsbruck 19 Grad. Bis zu 25 Grad gehen sich dann am Nachmittag noch aus. Es wird dann die nächsten Tage wieder wärmer, wie die Live-Radio-Vorschau zeigt. Morgen Mittwoch bis zu 30 Grad. Sonne und Regenwolken wechseln sich den ganzen Tag über ab. Übermorgen Donnerstag gibt es dann bis zu 33 Grad.
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10: Kurz vor 1.
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12: Mit Sophie Weinhandl. Der heurige Sommer mit seinen Hitzewellen war ein Stresstest für unsere Städte und hat ganz klar gezeigt, dass sie nicht für eine solche Hitze gebaut sind, zeigen auch die Messungen von Greenpeace und der BOKU Wien. In Hitzewellen haben sich Wohnungen da teilweise auf über 30 Grad aufgeheizt und das über mehrere Tage hinweg. Auch in der Nacht hat es nicht abgekühlt. Umso wichtiger, dass sich die Regierung nun auf ein Klimagesetz geeinigt hat, sagt Herbert Vormeier von der BOKU.
13: Das ist auf jeden Fall extrem wichtig, weil wir müssen noch eine weitere Erwärmung von 20 Jahren, können wir nicht mehr verhindern. Das wird passieren. Also 1 Grad, 1,5 Grad Erwärmung wird passieren.
12: Außerdem braucht es mehr Geld für Sanierungen, um Wohnungen und Häuser im Sommer abzukühlen, fordert Greenpeace. Kein Geld mehr für Privatspitäler. SPÖ-Chef und Vizekanzler Babler will den Privatkrankenanstalten Finanzierungsfonds abschaffen. Dafür werden mehr als 200 Millionen Euro pro Jahr verwendet. Geld, das Babler in Zukunft dem öffentlichen Gesundheitssystem zur Verfügung stellen will, sagt er im Fernsehen. Die griechische Küstenwache hat 85 Migranten aus zwei Schlauchbooten vor Kreta gerettet. Eine EU-Drohne hat die Boote gefunden, die Menschen sind in den Hafen von Kali Limenes gebracht worden und werden dort registriert. Schon in den letzten Tagen sind hunderte Menschen, meist aus Libyen, vor griechischen Inseln gerettet worden. Und beim Megaprojekt Brenner Basistunnel ist heute die erste Eisenbahntunnelröhre fertig geworden. Nach knapp 2 Jahren ist der Durchschlag gelungen. Damit gibt's jetzt eine durchgängige 55 Kilometer lange Verbindung von Innsbruck bis nach Franzensfeste in Südtirol.
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11: Wir starten auf der A12 Innsaler Autobahn. Bei der Ausreise nach Deutschland dauert es beim Grenzübergang Kufstein-Kiefersfelden 5 Minuten länger aktuell. Und B164 Hochkönigstraße bei St. Johann ist ein Unfall passiert. Die Einsatzkräfte sind bereits vor Ort, plant hier in beiden Richtungen ein paar Minuten mehr ein. Ansonsten läuft's, falls ihr noch was seht, Staus und Blitzer bitte melden unter 0512 20 80 85. Dankeschön und gute Fahrt.
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10: Mahlzeit ohne Wenn und Aber. Die künstliche Intelligenz ist die Zukunft, ja. Was schon bald Verrücktes in Sachen Filme kommen könnt, verraten wir euch gleich in 12 Minuten hier bei uns.

0: Knapp auf Richtung Dienstagnachmittag mit Live Radio Dirk. Was wird das nächste große KI-Ding? Dieser Frage sind heute Morgen die Live-Radio-Frühstarter, der Lito und die Lena nachgegangen. ChatGPT und Co. ist ja inzwischen bei vielen von uns sowieso Standard, jeden Tag in Verwendung. Nur, was kommt denn als nächstes? Ruben Hetfleisch hat mit Klartext AI ein eigenes KI-Startup.
1: Auf was ich mich am meisten freue, ist eigentlich Video-Generation. Da gibt es ganz, ganz viele Fortschritte aktuell. Man kennt es ja schon, dass man mit ChatGPT eigene Videos auch machen kann, beziehungsweise auch mit Google-Modellen. Aber ich freue mich da, wenn es auch in Netflix irgendwann mal zum Beispiel Einzug erhält, dass man sich neue Filme auf Knopfdruck neu generieren lassen kann, Wow. Weil ich sehne mich nach einer 11. Staffel How I Met Your Mother. Da würde ich mich sehr drüber freuen und das sich irgendwann auf Knopfdruck generieren zu lassen. Ich glaube, das wird sehr spaßig.
0: Na, genial. Und beim Handy wird auch noch mehr KI-Einfluss kommen, garantiert, gell?
1: Man hat schon sehr viele Funktionalitäten im Hintergrund, die man nicht sieht. Die Recommender-Systeme, also welche Inhalte man sieht, das beeinflusst Menschen tatsächlich sehr. Aber auch KI-Influencer. Man hat es jetzt schon gesehen in den letzten 2 Jahren. Es gibt wirklich Influencer, die rein KI-basiert sind. Das heißt, da steht kein Mensch mehr dahinter, kein Gesicht mehr dahinter, was es tatsächlich gibt, keine Stimme mehr dahinter und auch jeder Post ist automatisiert. Und da gibt es einige KI-Influencer, die schon richtige Followerzahlen haben. Also man sieht, auch künstliche Intelligenzen können Personas werden und Followerzahlen generieren.
0: Da kommt nur einiges auf uns zu durch die nächsten Jahre.

0: Dieser Spot enthält KI-Stimmen.
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9: Dienstagnachmittag, gleich 2:05.
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9: Bitte das Wasser abkochen an die Leich.
11: Den Appell gibt es derzeit in der Gemeinde Kirchberg. Bei einem Qualitätscheck ist eine erhöhte Bakterienbelastung im Trinkwasser festgestellt worden. Die Gemeinde empfiehlt deshalb, das Wasser vorsichtshalber für 3 Minuten abzukochen. Solche Aufrufe hat es zuletzt schon in mehreren Tiroler Gemeinden gegeben. In den meisten Fällen waren Unwetter für die Verunreinigungen verantwortlich. Unfall in Kufstein. Ein Motorradfahrer kommt gestern Nachmittag auf der Tierseestraße ins Rutschen und stößt mit einem entgegenkommenden Auto zusammen. Der 72-Jährige wird dabei verletzt und muss von der Rettung ins Krankenhaus gebracht werden. Die PKW-Insassen bleiben unverletzt. Und jetzt ist fix, wer künftig die Tirol-Werbung leitet. Barbara Plattner, bisherige Geschäftsführerin des Innsbruck-Tourismus, wird im kommenden Frühjahr übernehmen. Die aktuelle Geschäftsführerin Karin Seiler hat sich bei der Neuausschreibung nicht mehr für den Chefposten beworben. Sie wird zurück in die Privatwirtschaft wechseln. 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
9: Das ist gefährlich auf der A13, Walli.
12: Und zwar Brenner Richtung Innsbruck. Auf der Europabrücke liegt auf der Überholspur eine große Kartonkiste. Die Asfinag ist bereits unterwegs, fahrt hier bitte besonders vorsichtig. Und wir schauen noch nach Innsbruck. Am Rennweg dauert es in beiden Richtungen 5 bis 10 Minuten länger wegen Überlastung. Ansonsten läuft's, falls ihr noch was seht, Staus und Blitzer jederzeit melden unter 0512 20 80 85. Dankeschön und gute Fahrt.
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0: Hi, Live-Radio Dwerg am Dienstagnachmittag und ein richtig cooles Event startet jetzt dann in Innsbruck. Aktuell läuft ja das Kapoldi-Festival und ganz viel Akrobatik und Clownerie in der ganzen City gibt's da. In knapp 2 Stunden startet was Spezielles, Organisator Walter Moshammer.
1: Um 15.30 Uhr von der Innenstadt, von der Annasäule, Marie-Theresien-Straße, in den Rapoldi-Park. Und während der Parade gibt's natürlich gewisse Aufführungen und im Park gibt's dann diese Eröffnung. Und die ersten Aufführungen im Zelt bringen wir wirklich berührende, ergreifende Zirkusproduktionen in den Rapoldi-Park.
0: Perfekt. Wetter später soll auch wunderbar werden, freundlicher. Also die Wolkendecke soll sich ein bisschen öffnen, die Sonne sogar runterstrahlen. Also freut euch. Kapoldi-Parade dann ab 3:30. Los geht's bei der Andersäule.
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14: Schönen Dienstagnachmittag. Das Tirolwetter bei Live-Radio mit Valentina Leitinger. Aktuell trüb, später klart's aber noch auf.
15: Jetzt schaut's im ganzen Land noch ziemlich grau und nass aus. Nach und nach verziehen sich die Wolken dann aber. In den nächsten Stunden kommt dann noch ein bisschen die Sonne raus. So ganz trocknet's aber heute trotzdem nicht auf. Ein paar vereinzelte Schauer begleiten uns dann noch bis in den Abend rein. Topwert aktuell in Meierhofen bei 20 Grad. In Innsbruck messen wir 18 und in Seefeld 14 Grad. Bis zu 23 Grad gehen sich dann noch aus. Es wird die nächsten Tage wieder wärmer, wie die Live-Radio-Vorschau zeigt. Morgen Mittwoch bis zu 30 Grad, Sonne und Regenwolken wechseln sich da den ganzen Tag über immer wieder ab. Übermorgen Donnerstag gibt es dann bis zu heiße 33 Grad.
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14: 5:02.
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18: Mit Sophie Weinhandl. Die Regierung hat sich letzte Woche auf ein Klimagesetz geeinigt. Das soll den Rahmen vorgeben, wie es Österreich schaffen will, bis zum Jahr 2040 klimaneutral zu werden. Wie da nun die weiteren Schritte in Richtung dieses Klimagesetzes aussehen, sagt heute Neos-Clubobmann Janik Schetti.
19: Breit aufgesetzt, dieser Klimafahrplan, mit Umweltschutzorganisationen, mit der Wirtschaft, mit wissenschaftlich begleiteten eigenem Klimabeirat. Und der arbeitet konkrete Maßnahmen aus. Zeitgleich richten wir ein Klimakabinett ein, bestehend aus den zuständigen Ministerien und dem Vorsitzenden der Landeshauptleutekonferenz.
18: Der Klimafahrplan soll bis Ende nächsten Jahres stehen. 4 Werke, zehntausende Jobs. Beim Autobauer VW steht in den nächsten Monaten viel auf dem Spiel. Heute hat eine Serie von Betriebsversammlungen begonnen. In Wolfsburg hat dabei Konzernchef Blume der Belegschaft versprochen, dass Werksschließungen die letzte Option sind. In den nächsten 6 bis 12 Monaten will er für alle Standorte eine sichere Zukunft finden. 2 Monate nach dem verheerenden Doppelerdbeben in Venezuela ist die Zahl der Todesopfer auf über 6.500 gestiegen. Wie viele Menschen genau noch vermisst werden, ist weiterhin unklar. Experten schätzen aber, dass es bis zu 10.000 sind. 2 Erdbeben der Stärken 7,2 und 7,5 haben Venezuela am 24. Juni im Abstand von nur rund 40 Sekunden erschüttert. Ein neues Online-Tool, ComEx, sammelt Dokumente von rund 2000 österreichischen Gemeinden an einem Ort, zum Beispiel Anträge, Protokolle und Beschlüsse der Gemeinderäte. Bisher waren diese Infos über tausende einzelne Websites verstreut und schwer zu finden. Künstliche Intelligenz hilft dabei, die Daten auszuwerten.
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15: Zwei kleine Staupunkte gibt's aktuell. Wir schauen zur B177 Seefelder Straße. Auf dem Zirler Berg rauf seid ihr aktuell 5 Minuten länger unterwegs. Und in Innsbruck, da zwickt's rund um die Baustelle bei der Grasmeierkreuzung, plant hier 5 bis 10 Minuten mehr ein. Ansonsten läuft's, falls ihr noch was seht, Staus und Blitzer, bitte melden unter 0512 20 80 85. Dankeschön und gute Fahrt.
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14: Hey, schönen Nachmittag, Feiti da. Die Denise aus Telfs, die fährt gerade zum Einkaufen nach Innsbruck. Passt das Wetter heute perfekt. Harald von der Versicherung aus Reute zum nächsten Kundentermin. Und die Caro aus Wörgl ist gerade von der Arbeit heim. Wir sind bei euch gleich, wo ihr seid jetzt, mit uns in 3 2000er um 2. Avril Lavigne kommt, One Republic und die Black Eyed Peas.

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13: Mit Andi Leich ist es 3:05. Großer Meilenstein heute beim Brenner Basistunnel. Da ist jetzt die erste Haupttunnelröhre komplett. Heute Vormittag hat die Tunnelbaumaschine Wilma ihr Ziel erreicht. Nun fügen sich zahlreiche einzelne Tunnelabschnitte zu einer durchgehenden Röhre zusammen. Der Westtunnel verläuft über 55 Kilometer. Von der Silschlucht bei Innsbruck bis Franzensfeste in Südtirol. Wilma war seit September 2024 im Einsatz. Heute ist jetzt der letzte Durchschlag gelungen. Im Bezirk Landeck ist ein Wolf zum Abschuss freigegeben worden. Am Wochenende sind im Gemeindegebiet von Nauders 4 tote Schafe gefunden worden. Ein Wolf dürfte einen Herdenschutzzaun überwunden und die Tiere gerissen haben, heißt es vom Land. Und Ende November steigt in Innsbruck der Auftakt zum Freeski- und Snowboard-Weltcup mit einem Event, das an den Air & Style erinnert, der bis 2017 in Innsbruck stattgefunden hat. Das neue Event heißt Airdrenaline und verbindet, wie schon beim Vorgänger, Sport mit Musik, sagt Veranstalter Lars-Oliver Vogt.
14: Wir haben einmal den Sportpart, offizieller FIS Freestyle World Cup für die Freeskier und die Snowboarder und Live-Acts. Im Grunde genommen wechseln sich Sport und Musik immer ab und man hat von 16 bis 22 Uhr Nonstop Entertainment.
13: Zu den Acts zählen unter anderem Hip-Hop-Größen wie KIZ, Bones MC oder Rough Camora. Das Adrenaline steigt am 27. und 28. November. 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
15: Mit Valentina Leitzinger. Zwei kleine Staupunkte gibt's aktuell. Wir schauen zur B177 Seefelder Straße. Auf dem Zürcher Berg rauf seid ihr aktuell 5 Minuten länger unterwegs. Und in Innsbruck, da zwickt's rund um die Baustelle bei der Grasmeierkreuzung, plant hier 5 bis 10 Minuten mehr ein. Ansonsten läuft's. Falls ihr noch was seht, Staus und Blitzer, bitte melden unter 0512 20 80 85. Dankeschön und gute Fahrt.
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0: Und jetzt die aktuelle von
1: Tiffany Harris, Vertigo.
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13: Schönen Nachmittag. Hier ist das Tirolwetter bei Live-Radio mit Valentina Leitinger. Bald kommt die Sonne raus.
14: Auch wenn es jetzt gerade noch nicht danach ausschaut, wird es in den nächsten Stunden noch freundlicher und die Sonne kommt raus. Aktuell halten sich aber noch ein paar Regenzellen ziemlich hartnäckig. Vor allem rund um Schwarz und Brixlack wird es noch nass. In Innsbruck messen wir aktuell 19 Grad. Ein paar Grad mehr gehen sich jetzt im Laufe des Nachmittags noch aus. Es wird dann die nächsten Tage wieder wärmer, wie die Live-Radio-Vorschau zeigt. Morgen Mittwoch bis zu 30 Grad. Sonne und Regenwolken wechseln sich den ganzen Tag über ab, vor allem am Nachmittag. Tag wird es nass. Übermorgen Donnerstag gibt es dann bis zu heiße 33 Grad. Dazu scheint den ganzen Tag über die Sonne.
13: Wow, es ist gleich 5:05.
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15: Mit Sophie Weinhandl. Die Österreicher sind und bleiben Bargeldfans, aber die digitale Bankkarte gewinnt an Beliebtheit. Das zeigt die neue Bargeldstudie von Global Payments. Demnach hat schon jeder Dritte seine Karte auf dem Smartphone oder der Smartwatch hinterlegt. Mehr von Martina Steidl.
16: Besonders deutlich zeigt sich der Trend zum digitalen Bezahlen bei jenen, die ohnehin überwiegend oder mehr mit Karte als bar bezahlen. Mehr 60% davon nutzen bereits die digitale Bankkarte. Gleichzeitig gibt es auch immer mehr Gelegenheiten, bei denen die Kartenzahlung möglich ist, etwa in Trafiken, Kaffeehäusern oder kleinen Bäckereien. Ein Fünftel zahlt allerdings ausschließlich Cash. 88% der Österreicherinnen und Österreicher wollen auch nicht auf Scheine und Münzen verzichten. Vor allem die ältere Generation steht hinter dem Bargeld.
15: Bei den 16- bis 29-Jährigen zahlt schon mehr als die Hälfte, fast ausschließlich mit Karte. Wegen der Trockenheit hat sich der Borkenkäfer wieder stärker in den Wäldern verbreitet. Etwa in Salzburg gilt erhöhtes Borkenkäferrisiko. Hitze schwächt die Bäume und besonders Fichten bilden dann zu wenig Harz, um die Borkenkäfer abzuwehren. Indirekt helfen könnte der Wolf, weil er Rehe und Hirsche jagt und das schützt wiederum junge Bäume und macht den Wald vielfältiger, argumentiert die Tierschutzorganisation Wild beim Wild. Die Regierung hat sich letzte Woche auf ein Klimagesetz geeinigt, das soll den Rahmen vorgeben, wie es Österreich schaffen will, bis zum Jahr 2040 klimaneutral zu werden. Wie da nun die weiteren Schritte in Richtung dieses Klimagesetzes aussehen, haben die NEOS heute erläutert. Unter anderem soll es einen wissenschaftlich begleiteten Klimabeirat geben. Zusätzlich wird ein Klimakabinett aus den zuständigen Ministerien eingerichtet. Stehen soll der Fahrplan bis Ende 2027. Und die Ski-Doppel-Olympiasiegerin Federica Brignone wird heute wieder am Bein operiert. Die Italienerin hat sich im April des Vorjahres bei einem schweren Sturz Brüche am linken Bein und Verletzungen am Kreuzband zugezogen. Trotzdem hat Brignone heuer Olympiagold im Super-G und Riesentorlauf geholt. Jetzt trainiert sie schon für die kommende Weltcup-Saison.
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14: Zwei kleine Staupunkte gibt's aktuell. Wir schauen ins Zillertal auf die B169 Zillertalstraße. Taleinwärts dauert's ab Schlitters 5 bis 10 Minuten länger. Und in Innsbruck, da zwickt's rund um die Baustelle bei der Grasmeierkreuzung, plant hier 5 bis 10 Minuten mehr ein. Falls ihr noch was seht, Staus und Blitzer jederzeit melden unter 0512 20 80 85. Dankeschön und gute Fahrt.
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13: Servus und schönen Nachmittag zu euch hinters Lenkrad, in den LKW, das Lieferauto und Co. Heute heißt es, mal die 4 Hits am Stück so richtig genießen. Da ist keine Klimaanlage, gegen die der Bruno Mars jetzt singen muss. Maximal die Scheibenwischer, die ihren eigenen Takt vorgeben. Grau und nass ist es draußen. Mit dem Sommerhit 2026 macht das aber gar nichts. I Just Might jetzt bei Live Radio.

0: Prost und schönen Nachmittag zu euch in die Kaffeeküche.
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0: Gefühlt jeder hat doch eine so eine Tasse, die eigentlich schon lang ausgemistet gehört. Aber man hat es halt doch noch nicht übers Herz gebracht. Kollegin Laura Schön.
2: Ja, und zwar ganz eine spezielle. Das ist eine recht große Teetasse. Geschenkt wurde mir die von meiner ehemaligen Schwiegermama.
0: Ui.
2: Und ja, also sie ist so in diesem Design von, kennt wahrscheinlich jeder, Live, Love, Love. Und sie schaut so ein bisschen nach Prinzessinnen-Tasse aus, aber irgendwas steht mit Prosecco drauf. Also ist überhaupt nicht stimmig und naja, was soll ich sagen, sie ist einfach leischier.
0: Ja, und gehört jetzt ausgemustert. Das ist der richtige Zeitpunkt, dass ihr genau solche Tassen loswerdet. Meldet euch an auf liveradio.tirol und schickt uns ein Foto von eurer schierchen Tasse und wir tauschen die dann mit einer wunderbaren, nagelneuen und absolut stylischen Live-Radio-Tasse aus.

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10: Einen schönen Dienstagnachmittag, gleich 3:55.
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10: Wieder machen in Tirol Betrugsmails die Runde an die Laich.
12: Die Tiroler Arbeiterkammer warnt heute vor Phishing-Mails im Namen von A1. Die Empfänger sollen ihre Vertragsdaten bestätigen, heißt es in der Nachricht. Die Betrüger versuchen, an Daten zu kommen und machen auch Druck, denn die Frist für die vermeintliche Bestätigung ist noch für denselben Tag angesetzt. Wie die AK in einer Aussendung informiert, seien die Mails kaum von echten Mails des Unternehmens zu unterscheiden. Die Experten raten, keinesfalls etwas anzuklicken und im Zweifel direkt beim Anbieter nachzufragen. Schwerer Unfall gestern auf einer Baustelle in Obernberg. Ein Arbeiter wird von einer rund 90 Kilo schweren Deckenplatte getroffen und stürzt daraufhin etwa 3 Meter auf den darunterliegenden Betonboden. Ein Rettungshubschrauber bringt den verletzten 49-Jährigen in die Innsbrucker Klinik. Und jetzt ist fix, wer künftig die Tirol-Werbung leiten wird. Barbara Plattner, bisherige Geschäftsführerin des Innsbruck Tourismus, wird im kommenden Frühjahr übernehmen. Die aktuelle Geschäftsführerin der Tirol-Werbung, Karin Seiler, hat sich bei der Neuausschreibung nicht mehr für den Chefposten beworben. Sie wird zurück in die Privatwirtschaft wechseln. 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
10: Mit Valentina Leitinger.
13: 2 kleine Staupunkte gibt's aktuell. Wir schauen ins Zillertal auf die B169 Zillertalstraße. Taleinwärts dauert's ab Schlitters 10 bis 15 Minuten länger. Und in Innsbruck, da zwickt's rund um die Baustelle bei der Grasmeierkreuzung. Plant hier 5 bis 10 Minuten mehr ein. Falls ihr noch was seht, Staus und Blitzer, bitte melden unter 0512 20 80 85. Dankeschön und gute Fahrt.
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0: Schönen Dienstagnachmittag mit Live-Radio. 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
0: Und heute in der Früh war es sogar doppelt lieb. Zwei Schwestern haben da das Wetter präsentiert um kurz nach neun.
2: Heute brauchen wir den Regenschirm. Morgen am Mittwoch wird es wieder sommerlich.
0: Ja, und nicht nur als Meteorologinnen sind sie ein super Team, die Hanna und die Lara. Sie sind auch sonst ein super Team, gell? Hanna, was findest du an der Lara so toll?
3: Dass sie so oft und coole Sachen mit mir spielt. Mir dann so Quetschbein quetschen und neue Kappen und...
4: Was tut sie quetschen?
3: So Quetschballen, Anti-Stress-Ball.
4: Ah, okay.
5: Ja, mit 8 hat man schon einen Stress, da braucht man das, gell? Es
4: jetzt weiß ich, was ich
5: genug anfangen. Und Lara, sag du, warum magst du deine Schwester besonders gern?
3: Weil sie lustig mit mir spielt und ja.
5: Seid ihr gute Freundinnen oder streitet ihr ja manchmal?
3: Manchmal streiten wir, aber wir sind schon gut.
0: Ein super gutes Team. 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
7: Feinen Dienstag, Tirol. Hier ist das Wetter bei Live Radio mit Valentina Leitinger. Perfektes Wetter zum Schwammerln suchen ist es.
8: Feucht, aber warm, das mögen sie, die Schwammerl. Die Wolkendecke reißt jetzt nach und nach ein bisschen auf. Wunderbar noch für einen schnellen Ausflug in den Wald. Vielleicht gibt es ja dann am Abend schon ein Schwammerlgulasch heute. Topwert aktuell in Meierhofen bei 21 Grad, in Innsbruck messen wir 20 und in Zahnheim 16 Grad. Die nächsten Tage wird es dann wieder wärmer, wie die Live-Radio-Vorschau zeigt. Morgen Mittwoch bis zu 30 Grad. Sonne und Regenwolken wechseln sich den ganzen Tag über ab. Vor allem am Nachmittag wird es nass. Übermorgen Donnerstag gibt es dann bis zu heiße 33 Grad. Dazu scheint den ganzen Tag über die Sonne.
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7: Es ist 5:04.
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11: Mit Sophie Weinhandl. 800.000 Mädchen leben in Österreich. Jedes von ihnen soll frei und ohne Zwang aufwachsen können. Das ist die Botschaft eines neuen Handbuchs, das der Integrationsfonds heute vorgestellt hat. Es richtet sich an Schulen und soll Mädchen mit Migrationshintergrund stärken, die unter familiärem Druck oder Zwang stehen. Denn für Integrationsministerin Claudia Bauer ist klar:
12: Jedes Mädchen soll in Österreich selbst bestimmen können, was es einmal werden will, ob oder wen es heiraten möchte, wie es sich anziehen möchte. Und selbstverständlich muss jedes Mädchen in Österreich auch die Sicherheit haben, ohne Gewalt und Zwang in unserem Land aufwachsen zu können.
11: Bauer hat sich auch einmal mehr für ein schärferes Sexualstrafrecht ausgesprochen. Ein entsprechendes Gesetz wird gerade zwischen den Koalitionsparteien verhandelt. Abgestimmt wird zwischen den Regierungsparteien aktuell auch ein neues Gesetz, das es der Industrie erlauben soll, CO2 aufzufangen und tief in der Erde zu speichern, statt es einfach in die Luft zu blasen. Ein bisher geltendes Verbot dafür soll aufgehoben werden. Vor allem die Zementindustrie, wo CO2 kaum vermeidbar ist, begrüßt das, rechnet aber erst ab 2040 mit der Technik. Die Österreicher bleiben Bargeldfans, aber die digitale Bankkarte nimmt Fahrt auf. Das zeigt eine neue Studie von Global Payments, wonach bereits jeder Dritte die Karte am Smartphone oder auf der Smartwatch hinterlegt hat. Besonders bei den 16- bis 29-Jährigen zahlt schon mehr als die Hälfte fast ausschließlich mit Karte. 9 von 10 Österreicherinnen und Österreichern wollen aber trotzdem nicht aufs Bargeld verzichten. Australien verbannt Musik, die mit künstlicher Intelligenz produziert wird, aus den Charts. Neue Richtlinien sollen den menschlichen Ursprung von Musik schützen. Die in den Charts gelisteten Lieder müssen demnach im Wesentlichen von Menschen geschaffen sein. In Österreich hat es im Mai ein KI-Remix von Angels Above Me in die Charts geschafft. Das hat auch bei uns für Debatten über das Urheberrecht gesorgt.
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8: Einen kleinen Staupunkt gibt's aktuell, und zwar im Zillertal auf der B169 Zillertalstraße. Taleinwärts dauert's ab Straße eine Viertelstunde länger. Ansonsten läuft's, falls ihr noch was seht, Staus und Blitzer, bitte melden unter 0512 20 80 85. Dankeschön und gute Fahrt.
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7: Dienstag in der letzten Augustwoche. Liebe alle, die gerade im Ferienjob noch am Hackeln sind, ihr habt es dann auch bald geschafft. An die ersten Erfahrungen in der Arbeitswelt erinnert sich auch die Melanie aus Telfs noch gern zurück.
14: Im Waldschwimmbad in Seefeld Eisverkraft, und ich war mega stolz drauf, dass ich die Eisverkäuferin war.
7: Ja, bravo. Nicht bei allen sind da die Erfahrungen so positiv. Die größten Praktikums-Fails besprechen wir gleich nach 4 Hits am Stück.

0: Es geht in Richtung Feierabend jetzt mit Live-Radio. Dienstag in der letzten Augustwoche, damit auch die letzte Arbeitswoche für viele Ferialpraktikanten. Und manche holt so ein Ferialpraktikum auf den Boden der Realität, gell, Valentina Leitinger?
1: Ja, mein Cousin, begeisterter Koch, macht gerade die Kochausbildung in der Tourismusschule in Zell. Jetzt hat er gerade das erste Mal Praktikum in einem Restaurant und er hat sich das, glaube ich, so ein bisschen vorgestellt, dass er da jetzt quasi als Chefkoch reinspaziert und groß aufflambiert und pipapo.
0: Ja.
1: Ja, jetzt ist er halt mehr oder weniger den ganzen Tag am Kartoffeln schälen.
0: Ui.
1: Und ja, er kommt nicht immer ganz so begeistert heim von der Schicht, sagen wir mal so.
0: Eher ein bisschen verständlich, aber es ist halt aller Anfang schwer. Ich weiß noch, wie ich da als Sommerjob auch bei Live-Radio angefangen habe, da habe ich wirklich den Keller ausräumen müssen. Da war nicht einmal ein Licht im Keller, in der einen Hand die Handytaschenlampe und in der anderen Hand das ganze Zeug rausgeschleppt. Ja, mittlerweile haben sie mich auch da ins Studio vorgelassen. Also sagt deinem Cousin, man braucht manchmal ein bisschen Geduld.
1: Es wird schon.
0: Es wird. Und jede Erfahrung bringt einen auch weiter. Und auch wenn euch das Praktikum nur bringt, dass wisst, später will ich mal was anderes machen, dann hat es ja auch was gebracht. Und bald ist es um.

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15: Schönen Dienstag, 5 vor 5. Hier ist das Tirolwetter bei Live-Radio mit Valentina Leitinger. Langsam lockert es ein bisschen auf.
16: Die Wolkendecke lichtet sich ganz langsam, zum Beispiel aktuell im Außerfern rund um Obergarten. Am späteren Nachmittag kommt jetzt dann auch noch ein bisschen Sonne raus. Regenschauer ziehen aber trotzdem teilweise noch bis in den Abend durchs Land. In Bärwang messen wir 16 Grad, in Innsbruck 20 und in Haiming 21 Grad. Die nächsten Tage wird es dann wieder wärmer, wie die Live-Radio-Vorschau zeigt. Morgen Mittwoch bis zu 30 Grad, Sonne und Regenwolken wechseln sich den ganzen Tag über ab, vor allem am Nachmittag wird es nass. Übermorgen Donnerstag gibt es dann bis zu heiße 33 Grad, dazu scheint den ganzen Tag über die Sonne.
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15: Da heißt bitte das Wasser abkochen an die Laich.
17: Den Appell gibt es derzeit in der Gemeinde Kirchberg. Bei einem Qualitätscheck vor kurzem ist eine erhöhte Bakterienbelastung festgestellt worden. Die Gemeinde empfiehlt deshalb, Trinkwasser vorsichtshalber für 3 Minuten abzukochen. Solche Aufrufe hat es zuletzt in mehreren Tiroler Gemeinden gegeben. In den meisten Fällen waren die letzten Unwetter für die Verunreinigungen verantwortlich. Ob für den nächsten Urlaub oder einen kurzen Ausflug nach Südtirol auf den italienischen Autobahnen, müssen sich Tiroler Autofahrer auf ein neues Mautsystem einstellen. Was sich da konkret ändert, weiß Tirol-Reporterin Beate Lehner.
15: Aus dem bisherigen Mautsystem wird ein sogenanntes Free-Flow-System. Das heißt, Kennzeichen werden künftig automatisch erkannt, Schranken und Mauthäuschen gehören der Vergangenheit an. Das soll künftig Zeit sparen, gezahlt wird aber dementsprechend auch anders als früher. Entweder per App, über Internetseiten der Betreiber oder an Verkaufsstellen. Wer binnen 15 Tagen nicht zahlt, bekommt eine Buße zwischen 87 und 344 Euro. Auf einzelnen Autobahnen gibt es das System bereits, wann wo umgestellt wird, ist aber noch offen.
17: Und welche Wildbienen gibt es in Tirol? Das wird derzeit bei einem Projekt im Naturpark Kaunergrat erforscht. Bereits jetzt zur Halbzeit sind bei den Flierser Sonnenhängen 50 Arten nachgewiesen worden, mit klingenden Namen wie rote Schneckenhausbiene, schwarze Mörtelbiene oder rote Fingerkrautsandbiene. In Österreich gibt es insgesamt rund 700 Arten von Wildbienen. 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
16: Wir starten im Zillertal auf der B169 Zillertalstraße, taleinwärts Blockabfertigung beim Brettfalltunnel. Ab Straß dauert es 10 Minuten länger. Und in Innsbruck dauert es gerade rund um den Sillpark ein bisschen länger. Die Parade vom Rapoldi-Festival ist da gerade unterwegs zum Rapoldi-Park, plant da 5 bis 10 Minuten mehr Fahrzeit ein. Falls ihr noch was seht, Staus und Blitzer jederzeit melden unter 0512 20 80 85.
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0: großen Schritten geht's in Richtung Feierabend. Live-Radio von 3 bis frei hier. 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
14: Feinen Nachmittag. Hier ist aus Tirol weiter bei Live-Radio mit Valentina Leitinger und der Regen wird weniger.
15: Ein paar kleine Schauer ziehen jetzt noch durch, aktuell vor allem rund um Kitzbühel. Ansonsten gibt es jetzt aber großteils eine Regenpause, auch die Wolken lockern ein bisschen auf. Ganz trocken bleibt es dann am Abend und in der Nacht aber trotzdem nicht, immer wieder gibt es ein paar Regentropfen. Topwert aktuell in Haiming bei 21 Grad, in Innsbruck messen wir 20 und in Alpbach 16 Grad. Sommerlicher schaut es dann die nächsten Tage wieder aus, wie die Live-Radio-Vorschau zeigt. Morgen Mittwoch bis zu 30 Grad. Sonne und Regenwolken wechseln sich den ganzen Tag über ab. Vor allem am Nachmittag wird's nass. Übermorgen Donnerstag gibt's dann bis zu heiße 33 Grad. Dazu scheint den ganzen Tag über die Sonne.
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14: Es ist 5 vor 5.
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18: Mit Sophie Weinhandl. Der Handel muss heuer bislang ein Umsatzminus von 0,7% hinnehmen. Die Menschen sind zurückhaltender, wenn es darum geht, Geld auszugeben. Der Grund ist die Inflation, getrieben durch diverse Krisen wie den Iran-Krieg. Viele Österreicherinnen und Österreicher müssen deswegen selbst auf Erspartes zurückgreifen, um über die Runden zu kommen, sagt uns WIFO-Ökonom Jürgen Bierbaumer.
19: Wir prognostizieren für heuer einen Rückgang der Sparquote, um quasi die Ausgabennotwendigkeit damit zu stützen.
18: Für die einzelnen Branchen im Handel ist es bisher aber durchaus unterschiedlich gelaufen. Spielwaren oder auch Schuhe laufen gut, Elektrohandel oder Buchhandel eher schleppend. Das Bundesheer hat heute in Niederösterreich seine ersten rundum erneuerten Panzer an Soldatinnen und Soldaten übergeben. Die alten Panzer sind mit besserer und moderner Technik ausgestattet worden, damit sie länger einsatzfähig bleiben. Insgesamt sollen bis in 3 Jahren 170 Panzer erneuert werden. Das kostet über 750 Millionen Euro. 800.000 Mädchen leben in Österreich. Jedes soll frei und ohne Zwang aufwachsen können. Das ist die Botschaft eines neuen Handbuchs, das der Integrationsfonds heute vorgestellt hat. Es richtet sich an Schulen und soll Mädchen mit Migrationshintergrund stärken, die unter familiärem Druck oder Zwang stehen, heißt es von Integrationsministerin Bauer. Sie ist außerdem für ein schärferes Sexualstrafrecht. Über 3000 Jahre altes Getreide haben Forschende im Sebolsena nördlich von Rom gefunden. Die Dinkelähren waren noch in Keramikgefäßen aus der Bronzezeit. Auch Holz und ein Stück Stoff haben sie bei den Untersuchungen einer versunkenen Siedlung entdeckt.
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15: Wir schauen ins Zillertal auf die B169 Zillertalstraße. Taleinwärts gibt es eine Blockabfertigung beim Brettfalltunnel. Zwischen Schlitzers und Fügen dauert es 10 Minuten länger. Wir spüren den Feierabendverkehr in den Zentren von Innsbruck und Hall, plant hier an den üblichen Staupunkten jeweils 5 bis 10 Minuten mehr ein. Und bitte nicht zu schnell unterwegs sein, die neuesten Blitzer für Tirol nur hier bei uns auf Live-Radio. Auf der B171 Tiroler Straße steht die Polizei bei Eigenhofen und kontrolliert in Richtung Zehl den 50er. Danke Katharina fürs Anrufen. Falls ihr noch was seht, Staus und Blitzer, bitte melden unter 0512 20 80 85.
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14: Langsam wird schon ein bisschen ruhiger auf der Arbeit. Bei uns schreit jetzt auch alle paar Minuten wer rein ins Studio. Schönen Feierabend.
15: Ja, alle gehen sie nach Hause.
14: Wir halten aber noch die Stellung, gell, Walli?
15: Natürlich.
14: Aber so gerne ich die Kollegen ja mag, man muss schon auch ehrlich sagen, es ist auch irgendwie fein, wenn es so jetzt ruhig ist. Man kann einmal konzentriert an einer Sache weiterarbeiten. Und wenn es euch vielleicht jetzt auch so geht, dass ich sage, ich hänge jetzt noch eine Stindel dran und dann schließe ich wirklich das nächste Projekt ab. Wir unterstützen euch mit 4 Hits am Stück. Die neue von Katy Perry ist dabei, gemixt mit einem genialen 2000er von Nickelback, If Everyone Cared. Und los legen wir jetzt mit Ray Gavi, Take This Heart. 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

0: schönen Dienstagnachmittag mit Live-Radio. Und ihr Lieben, es ist an der Zeit.
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10: Live-Radio um kurz vor 17:30. Einen großen Ermittlungserfolg hat die Polizei im Unterland erzielt. Um was es da geht, hört ihr gleich im Tirol-Update in einer knappen Minute.
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10: Schönen Dienstagabend. Hier ist das Tirolwetter bei Live-Radio mit Valentina Leitinger.
14: Ganz vereinzelt kommen jetzt ein paar Sonnenstrahlen durch, die Wolken haben aber definitiv trotzdem die Überhand. Der Regen macht jetzt großteils aber mal Pause, ein paar Regentropfen gibt's aber dann doch noch bis in die Nacht rein. Topwert aktuell in Nikolsdorf bei 21 Grad, in Innsbruck messen wir 20 und in Hochfilzen 15 Grad. Sommerlicher schaut's dann wieder die nächsten Tage aus, wie die Live-Radio-Vorschau zeigt. Morgen Mittwoch bis zu 30 Grad, Sonne und Regenwolken wechseln sich den ganzen Tag über ab. Vor allem am Nachmittag wird es nass. Übermorgen Donnerstag gibt es dann bis zu heiße 33 Grad. Dazu scheint den ganzen Tag über die Sonne.
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10: Es ist 17:55.
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10: Großer Ermittlungserfolg im Unterland, Andi Laich.
17: In Kufstein hat die Polizei eine Drogendealerbande geschnappt. Die 9-köpfige Gruppe soll in den vergangenen Jahren kiloweise Kokain und Cannabis aus Deutschland nach Tirol geschmuggelt und verkauft haben. Schon im April haben die Handschellen geklickt, schreibt die Polizei heute in einer Aussendung. 6 Personen sitzen jetzt im Gefängnis, 3 weitere werden auf freiem Fuß angezeigt. Großer Meilenstein heute beim Brenner Basistunnel, da ist jetzt die erste Haupttunnelröhre komplett. Heute Vormittag hat die Tunnelbohrmaschine Wilma ihr Ziel erreicht. Nun fügen sich zahlreiche einzelne Tunnelabschnitte zu einer durchgehenden Röhre zusammen. Der Westtunnel verläuft über 55 Kilometer, von der Silschlucht bei Innsbruck bis Franzensfeste in Südtirol. Und jetzt ist fix, wer künftig die Tirol-Werbung leiten wird. Barbara Plattner, bisher Geschäftsführerin beim Innsbruck Tourismus, wird im kommenden Frühjahr übernehmen. Die aktuelle Geschäftsführerin der Tirol-Werbung Karin Seiler hat sich bei der Neuausschreibung nicht mehr für den Chefposten beworben. Sie wird in die Privatwirtschaft zurückkehren. 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
14: Wir schauen ins Zillertal zur B169 Zillertalstraße. Taleinwärts gibt es eine Blockabfertigung beim Brettfalltunnel. Zwischen Schlitters und Fügen dauert es 5 Minuten länger. Und wir spüren den Feierabendverkehr in den Zentren von Innsbruck und Hall. Plant hier an den üblichen Staupunkten jeweils 5 bis 10 Minuten mehr ein. Ansonsten läuft's, falls ihr noch was seht, Staus und Blitzer jederzeit melden unter 0512 20 80 85.
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0: mit Whitney Houston geht's in Richtung Feierabend jetzt bei uns auf Live-Radio. Und wenn man im Unterland plötzlich hört, ja, dann ist das FC Bayern München Camp in Gramsach. Aktuell kicken da 100 Kids aus den U10 bis U15 Mannschaften, was das Zeug hält. Bayern Camp Trainer Lukas Scheibenzuber, ihr seid da wirklich auf der Suche nach den Stars von morgen?
1: Genau, also wir sind jetzt schon eigentlich seit Beginn der Sommerferien unterwegs, ziehen wir da quasi mit dem FC Bayern Campus Training durch ganz Europa und noch weiter und können halt einfach so die FC Bayern Philosophie den Kindern näher bringen und auch natürlich schauen, dass wir den Kids fußballerisch was Neues bringen. Es ist prinzipiell schon möglich, bei uns durch die Camps dann auch später in eine U-Mannschaft bei uns bei FC Bayern reinzukommen.
0: Ja, wow, aber wie geht's jetzt unseren Tiroler Kids mit der bayerischen Philosophie, mit den bayerischen Trainern?
2: Voll nett, aber halt haben Ansprüche so. Also man merkt, sie haben ein bisschen schon ein bisschen mehr Erfahrung wie die anderen.
3: Ja, sind cool. Lustig.
4: Sie sind streng, aber auch nett sind sie.
5: Ja, sie machen es ein bisschen intensiver, aber es ist eigentlich alles gleich. Und sie haben halt auch mehr Erfahrung.
0: Intensive Zeit also, gerade wo sie viel lernen. Worum es aber vor allem geht, das bringt Nachwuchskickerin Mariella auf den Punkt.
5: Dass man einfach zusammenhält und einfach Spiele und Trainings hat und einfach Spaß hat.

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9: Dienstagabend. Und da ist jetzt das Tirolwetter bei Live-Radio mit Valentina Leitinger. Die Wolken lockern auf.
10: Ein bisschen Abendsonne kommt jetzt noch durch. Aktuell vor allem rund um Seefeld und Kaltenbach, wie wir über unsere Live-Radio-Wetterkameras sehen. Regenschauer ziehen aber trotzdem teilweise noch bis in die Nacht rein durchs Land. Jetzt gerade wird es noch rund um St. Johannas. In St. Anton messen wir 16 Grad, in Innsbruck 19 und in Lienz 21 Grad. Die nächsten Tage wird es dann wieder wärmer und sommerlicher, wie die Live-Radio-Vorschau zeigt. Morgen Mittwoch bis zu 30 Grad, Sonne und Regenwolken wechseln sich den ganzen Tag über ab, vor allem am Nachmittag wird es dann nass. Übermorgen Donnerstag gibt es bis zu föhnige 33 Grad, da scheint den ganzen Tag über die Sonne.
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9: Es ist 5 vor 6.
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13: Mit Sophie Weinhandl. Für den Handel ist es in der ersten Jahreshälfte heuer noch nicht besonders gut gelaufen. Die Branche hat ein Umsatzminus gemacht, konkret 0,7%. Dabei ist die Stimmung im Handel zu Beginn des Jahres noch gut gewesen. Aber dann sind neue Krisen wie der Iran-Krieg gekommen, sagt uns WIFO-Ökonom Jürgen Bierbaumer.
14: Man darf aber nicht vergessen, dass die Inflation trotzdem im ersten Halbjahr noch recht hoch war und der Rückgang bei den Preisen sich erst jetzt zur Jahresmitte gezeigt hat und dass jetzt dann die reale Umsatzentwicklung dann in den nächsten Monaten schon bestärken dürfte.
13: Geholfen, die Inflation runterzubringen, hat unter anderem die Halbierung der Mehrwertsteuer auf gewisse Grundnahrungsmittel. Bei dem versuchten Anschlag auf den Leipziger Flughafen waren offenbar mehrere Drohnen im Spiel. Eine zweite Drohne könnte mit einem DHL-Flugzeug zusammengestoßen sein, berichten mehrere deutsche Medien. Die Ermittler haben auch eine dritte Drohne und möglicherweise militärischen Sprengstoff entdeckt. Unklar ist nach wie vor, wer hinter dem mutmaßlichen Anschlag Anfang August steckt. 2 Wochen nachdem ein 20-Jähriger im Kärntner Traundorf auf dem Heimweg von einem Feuerwehrfest niedergefahren und getötet worden ist, hat die Polizei nun einen Verdächtigen ausgeforscht. Dank über 40 Hinweisen sind die Beamten einem Pensionisten auf die Spur gekommen. An seinem Feuerwehrauto wurden menschliche Gewebespuren gefunden. Er hat gestanden und angegeben, im Schock geflüchtet zu sein. Und fahrerlose Taxis gibt es ab nächstem Jahr in München. Erste Testfahrten der Waymo-Autos starten schon in den kommenden Wochen, mit Fachpersonal im Auto, um das Straßennetz zu erfassen. München wäre dann die erste Stadt mit selbstfahrenden Taxis in der EU. Deutschland hat fahrerlosen Straßenverkehr schon vor 5 Jahren gesetzlich möglich gemacht.
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10: Alles entspannt auf Tirols Straßen, aber bitte nicht zu schnell unterwegs sein. Die neuesten Blitzer für Tirol nur hier bei uns auf Live-Radio. Im Innsbrucker Stadtteil St. Nikolaus steht die Polizei auf Höhe vom Gasthof Eiche und blitzt stadteinwärts. Und auf der Götzner Straße blitzt von Innsbruck kommend in Richtung Götzens im 80er. Danke an unsere Live-Radio-Verkehrsmelder. Falls ihr noch was seht, Staus und Blitzer, bitte melden unter 0512 20 80 85. Dankeschön und gute Fahrt.
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9: Ja, hey, Walli, bitte, wie war das im Wetter vorhin? Übermorgen Donnerstag, 33 Grad und Sonne pur?
10: Ja, der Sommer denkt sich, es ist noch nicht vorbei.
9: Wie genial, ja, oder?
10: Es wird richtig föhnig. Also mit dem Föhn kommen da die heißen Temperaturen noch einmal, komplett Sonne. Also da kann man einmal ins Schwimmbad stürmen.
9: Ich finde ja gerade so Ende August ist es wie so ein Bonus-Sommertag immer, wenn es auch noch mal heiß ist.
10: Genau, ja. Es geht schon in den Herbst rein, aber noch einmal Sommer jetzt.
9: Genau. Und Vorgeschmack auf dieses Traumtagel übermorgen, den macht jetzt der Live-Radio-Hit-Sommer. Da starten wir rein mit Teddy Swims. Starten wir rein, ja. Swims ist eh schon das Stichwort, gell, wie du gesagt hast.
10: Genau.
9: Ab ins Schwimmbad. Und der Song, der klingt auch wie so ein, ja, Spät-August-Tag. Der startet noch so ein bisschen ruhig, so ein bisschen kühl, verhalten, baut sich dann immer weiter auf, bis man draufkommt, ah, die Sonne hat doch noch so richtig Kraft.
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0: Schönen Dienstagabend mit Live-Radio und gleich wird's dramatisch da bei uns mit der aktuellen von Olivia Rodrigo, Drop Dead. Da besingt sie nämlich so die Gefühlswelt, wenn man sich gerade neu verliebt und noch nicht so genau weiß, wie weit darf ich mich jetzt drauf einlassen? Wird es diesmal wirklich was? Ja, ich glaube, da fühlen wir alle mit in einer Minute nach.
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2: Lang und Klang in St. Johann. 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
17: Es ist 6:55. Und hier ist das Tirolwetter bei Live-Radio mit Valentina Leitinger. Die Abendsonne schaut noch ein bisschen vorbei.
18: Auch in Innsbruck kommen jetzt teilweise noch ein paar kleine Sonnenstrahlen durch. So lang ist es aber eh nicht mehr hell. In gut 1,5 Stunden um 7:45 geht die Sonne dann heute unter. Jetzt am Abend und in der Nacht wechseln sich dann Nass- und Trockenphasen immer wieder ab. In Kitzbühel messen wir 16 Grad, in Lermoos 18 und in Innsbruck noch 19 Grad. Die nächsten Tage wird es dann wieder wärmer und sommerlicher, wie die Live-Radio Vorschau zeigt. Morgen Mittwoch bis zu 30 Grad, Sonne und Regenwolken wechseln sich den ganzen Tag immer wieder ab, vor allem am Nachmittag wird es dann nass. Übermorgen Donnerstag gibt es dann bis zu föhnige 33 Grad, dazu scheint den ganzen Tag über die Sonne.
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17: Wieder machen in Tirol Betrugsmails die Runde an die Laich.
19: Die Tiroler Arbeiterkammer warnt heute vor Phishing-Mails im Namen von A1. Die Empfänger sollen ihre Vertragsdaten bestätigen, heißt es in der Nachricht. Die Betrüger versuchen, an Daten zu kommen und machen auch Druck, denn die Frist für die vermeintliche Bestätigung ist noch für denselben Tag angesetzt. Wie die AK in einer Aussendung informiert, seien die Mails kaum von echten Mails des Unternehmens zu unterscheiden. Die Experten raten, keinesfalls etwas anzuklicken und im Zweifel direkt beim Anbieter nachzufragen. Unfall in Kufstein. Ein Motorradfahrer kommt gestern Nachmittag auf der Tierseestraße ins Rutschen und stößt mit einem entgegenkommenden Auto zusammen. Der 72-Jährige wird dabei verletzt und muss von der Rettung ins Krankenhaus gebracht werden. Die Pkw-Insassen bleiben unverletzt. Und Ende November steigt in Innsbruck der Auftakt zum Freeski- und Snowboard-Weltcup mit einem Event, das an den Ernst Style erinnert, der bis 2017 in Innsbruck stattgefunden hat. Das neue Event heißt Adrenaline und verbindet, wie schon beim Vorgänger, Sport mit Musik, sagt Veranstalter Lars-Oliver Vogt.
20: Wir haben einmal den Sportpart, offizieller Freestyle World Cup für die Freeskier und die Snowboarder und Live-Acts. Im Grunde genommen wechseln sich Sport und Musik immer ab und man hat von 16 bis 22 Uhr Nonstop Entertainment.
19: Zu den Acts zählen unter anderem Hip-Hop-Größen wie KIZ, Bones MC oder Raf Camora. Das Adrenaline steigt am 27. und 28. November. 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
18: Alles entspannt auf Tirols Straßen jetzt am Dienstagabend. Falls ihr noch was seht, Staus und Blitzer, bitte melden unter 0512 20 80 85. Dankeschön und gute Fahrt.
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0: Live-Radio am späten Dienstagabend. Ihr seid hoffentlich schon im Feierabend. Und liebe Walli, du hast da einen Tipp, was man heute Abend noch machen könnte. Und zwar?
1: Auf jeden Fall könnte man heute noch eine Runde in den Wald gehen und ein bisschen Schwammerl suchen. Die sprießen jetzt nämlich ganz gut. Es ist so dieses feucht-warme Wetter, was sie ganz gern mögen. Jetzt hat es so ein paar Tage so vor sich hingeregnet, aber die Temperaturen sind trotzdem immer so über 20 Grad. Ist eigentlich perfekt.
0: Perfekt für die Schwammerlsucher.
2: Versucht ist es, dass man halt an der frischen Luft ist, dass man Kondition holt. Nirgends so gut wie beim Schwammerlsuchen.
3: So einfach in der Natur reisen sein. Und natürlich dankbar ist natürlich, wenn man was findet an Schwämmen.
0: Das ist natürlich super cool. Ich mag selber Schwammerl suchen auch gern, weil ich du?
1: Ja, ich werde eher mitgeschleppt,
0: okay.
1: Sagen wir so. Also ich bin relativ oft beim Schwammerl suchen.
0: Aber nicht freiwillig.
1: So semi-freiwillig. Also meine Familie, die ist da im Fieber.
0: Und mögt ihr die Schwammerl auch?
1: Ja, essen tue ich sie sehr gern.
0: Ah, okay, weil das ist oft das Problem, dass man gern sucht, aber dann nicht zum Essen hat. Das heißt, ihr habt keine zum Weitergeben?
1: Nein, schwierig. Die sind immer relativ schnell weg bei uns.
0: Okay, schade. Falls wer welche hat, könnt ihr gern, gell, Live-Radio-Adresse gerne weiterschicken. Viel Spaß beim Schwammerl suchen oder was ihr sonst noch vorhabt jetzt am Abend.

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14: Hier ist das Tirolwetter bei Live-Radio mit Valentina Leitinger. Ein bisschen Abendsonne kommt jetzt noch durch, aktuell vor allem rund um St. Anton und im Tannheimer Tal, wie wir über unsere Live-Radio-Wetterkameras sehen. Regenschauer ziehen aber trotzdem teilweise noch bis in die Nacht rein durchs Land. Jetzt gerade wird es noch vereinzelt im Alpachtal nass. Topwert aktuell in Nikolsdorf bei 20 Grad, in Innsbruck messen wir 19 und in St. Leonhard 16 Grad. Die nächsten Tage wird es dann wieder wärmer und sommerlicher, wie die Live-Radio Die Vorschau zeigt. Morgen Mittwoch bis zu 30 Grad. Sonne und Regenwolken wechseln sich den ganzen Tag über ab. Übermorgen Donnerstag gibt es dann bis zu 33 Grad. Dazu scheint den ganzen Tag über die Sonne. Jetzt geht's weiter mit den Weltnachrichten. Es ist genau 5:07.
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15: Mit Sophie Weinhandl. Der Tourismus in Österreich ist im bisherigen Sommer auf Rekordkurs. Als fixe Größe haben sich da auch Campingurlaube entwickelt. Rund 2,9 Millionen Nächtigungen waren es in den ersten 6 Monaten des Jahres, berichtet Thomas Mehlmauer, Präsident vom österreichischen Campingclub.
16: Also im Vergleich zum Vorjahr haben wir einen leichten Rückgang, aber auf einem sehr hohen Niveau. Und wir merken, dass vor allem die kalten Monate auch mehr und mehr dazu gewinnen. Das heißt, Camping ist mehr und mehr eine Ganzjahresurlaubsform oder wird mehr und mehr zur Ganzjahresurlaubsform und schränkt sich jetzt nicht nur auf die warmen Sommermonate.
15: Das Freiheitsgefühl ist der Hauptgrund für den Urlaub im Zelt oder Wohnmobil. Beliebtestes Campingland war im ersten Halbjahr Tirol, gefolgt von Kärnten und Salzburg. Ein Pfeifkonzert hat es heute für VW-Chef Blume gegeben. Beim Start einer Serie von Betriebsversammlungen beim deutschen Autobauer haben mehr als 10.000 Beschäftigte seinen Sparkurs lautstark abgelehnt. Die IG Metall hat Widerstand angekündigt. Blume selbst betont, dass Werke geschlossen werden, ist noch nicht fix. Nächste Woche Freitag berät der Aufsichtsrat nochmal darüber. Kanada verhängt jetzt Vergeltungszölle gegen die USA. Bis zu 50% Zölle gelten ab 8. September auf Importe aus den USA, sagt der kanadische Finanzminister Champagne heute. Der Handelskonflikt ist zuletzt immer weiter eskaliert. Trump hat zuvor Kanada mit einem 50% Zoll auf Autos, LKWs und Stahl ab 1. Jänner 2027 gedroht. Und der Schlosspark Schönbrunn hat seit heute einen zusätzlichen Eingang. Von Hietzing aus kann das Areal ab sofort über das neu geöffnete Engelstor betreten werden, deutlich näher an der Kennedy-Brücke als der bisherige Zugang beim Hietzinger Tor. Beim neuen Tor steht jetzt auch ein neues Portiergebäude, das aussieht wie ein altes historisches Haus. Gekostet hat das Ganze 650.000 Euro.
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14: Bitte Vorsicht auf der A12 Inntal-Autobahn Innsbruck Richtung Kufstein auf Höhe der Autobahnauffahrt Innsbruck West. Da steht ein Auto quer am ersten Fahrstreifen zwischen Überholspur und der Auffahrt. Auf der Überholspur geht's dran vorbei, fahrt hier bitte besonders vorsichtig. Die ASFINAG ist informiert und bereits unterwegs. Falls ihr sonst noch was seht, Staus und Blitzer jederzeit melden unter 0512 20 80 85. Dankeschön und gute Fahrt.

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4: Hier ist das Tirolwetter bei Live-Radio mit Valentina Leitinger. Um kurz vor 19:30 und großteils bewölkt geht's durch den Dienstagabend. Auch ein paar einzelne Regentropfen gibt's noch. Großteils macht der Regen jetzt aber mal Pause. In Assling messen wir 16 Grad, in Kirchdorf 17 und in Innsbruck 19 Grad. Die nächsten Tage wird's dann wieder wärmer und sommerlicher, wie die Live-Radio-Vorschau zeigt. Morgen Mittwoch bis zu 30 Grad. Sonne und Regenwolken wechseln sich den ganzen Tag über ab, vor allem am Nachmittag wird's nass. Übermorgen Donnerstag dann wieder richtig heiß bei bis zu 33 Grad. Dazu scheint den ganzen Tag über die Sonne.
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5: Mit Andi Laich. In Kufstein hat die Polizei eine Drogendealerbande geschnappt. Die neunköpfige Gruppe soll in den vergangenen Jahren kiloweise Kokain und Cannabis aus Deutschland nach Tirol geschmuggelt und verkauft haben. Schon im April haben die Handschellen geklickt, schreibt die Polizei heute in einer Aussendung. 6 Personen sitzen mittlerweile im Gefängnis, 3 weitere werden auf freiem Fuß angezeigt. Die Ötztaler Ache ist weiter verunreinigt. Unterhalb von Sölden ist eine erhöhte Konzentration von E. coli-Bakterien nachgewiesen worden. Die können Magen-Darm-Beschwerden auslösen, Tirol-Reporterin Eva Hausberger.
6: Grund sind die schweren Unwetter von Ende Juli. Durch eine Moore ist die Söldener Kläranlage beschädigt worden. Jetzt gelangen Abwässer vorübergehend in die Ötztaler Ache. Wegen der bakteriellen Belastung gilt ein Befahrungsverbot für den gesamten Fluss. Auch vom Baden wird abgeraten. Außerdem sollten Hundebesitzer ihre Tiere nicht ins Wasser und daraus trinken lassen. Wann die Belastung abnimmt, lässt sich laut Land noch nicht abschätzen. Auf die Trinkwasserversorgung im Ötztal wirke sich das Ganze aber nicht aus.
5: Und welche Wildbienen gibt es in Tirol? Das wird derzeit bei einem Projekt im Naturpark Kaunergrad erforscht. Bereits jetzt, zur Halbzeit, sind bei den Flierser Sonnenhängen 50 Arten nachgewiesen worden. Mit klingenden Namen wie rote Schneckenhausbiene, schwarze Mörtelbiene oder rote Fingerkrautsandbiene. In Österreich gibt es insgesamt rund 700 Arten von Wildbienen. 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
4: Wir schauen ins Außerfern zur B179 Fernpassstraße, Nassereit Richtung Füssen. Auf Höhe Reute steht ein defekter LKW auf der Fahrbahn. Die Einsatzkräfte sind bereits vor Ort. Seid hier bitte besonders vorsichtig unterwegs. Ansonsten läuft's, falls ihr doch noch was seht, Staus und Blitzer bitte melden unter 0512 20 80 85. Dankeschön und gute Fahrt.

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3: Hier ist das Tirolwetter bei Live-Radio mit Valentina Leitinger und bald wird's dunkel. Um 20.08 Uhr geht die Sonne heute offiziell unter. In der Nacht ziehen dann noch ein paar Schauer durchs Land, größere Wolkenbrüche oder Gewitter gibt's aber keine. Am wärmsten ist's jetzt aktuell noch in Nikolsdorf bei 19 Grad, in Innsbruck messen wir 18 und in Scharnitz 16 Grad. Es wird dann die nächsten Tage wieder wärmer und sommerlicher, wie die Live-Radio-Vorschau zeigt. Morgen Mittwoch gibt's bis zu 30 Grad, Sonne und Regenwolken wechseln sich den ganzen Tag über ab, vor allem am Nachmittag wird's nass. Übermorgen Donnerstag gibt's dann wieder bis zu heiße 33 Grad, dazu scheint den ganzen Tag über die Sonne. Jetzt geht's weiter mit den Weltnachrichten, es ist genau 5:08.
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4: Mit Sophie Weinhandl. Die Österreicher sind und bleiben Bargeldfans, aber die digitale Bankkarte gewinnt an Beliebtheit. Das zeigt die neue Bargeldstudie von Global Payments. Demnach hat schon jeder Dritte seine Karte auf dem Smartphone oder der Smartwatch hinterlegt. Mehr von Martina Steidl.
5: Besonders deutlich zeigt sich der Trend zum digitalen Bezahlen bei jenen, die ohnehin überwiegend oder mehr mit Karte als bar bezahlen. Mehr als 60% davon nutzen bereits die digitale Bankkarte. Gleichzeitig gibt es auch immer mehr Gelegenheiten, bei denen die Kartenzahlung möglich ist, etwa in Trafiken, Kaffeehäusern oder kleinen Bäckereien. Ein Fünftel zahlt allerdings ausschließlich Cash. 88% der Österreicherinnen und Österreicher wollen auch nicht auf Scheine und Münzen verzichten. Vor allem die ältere Generation steht hinter dem Bargeld.
4: Bei den 16- bis 29-Jährigen zahlt schon mehr als die Hälfte, fast ausschließlich mit Karte. Einen mutmaßlichen Anschlag auf eine Drohnenfabrik hat die Polizei in unserem Nachbarland der Slowakei verhindert. 2 Beschuldigte sind laut Behördeninfo festgenommen worden, ein dritter auf Basis eines europäischen Haftbefehls. Bei Razzien haben die Ermittler unter anderem Brandmischung bei den Beschuldigten gefunden. Zu den Hintergründen der Tat und ob in dem Werk auch Drohnen für die Ukraine hergestellt wurden, ist noch nichts weiteres bekannt. Der Tourismus in Österreich ist heuer im Sommer bisher auf Rekordkurs. Von Mai bis Juli hat es knapp 42 Millionen Nächtigungen gegeben, so viele wie noch nie. Besonders stark war der Juli mit einem Plus von fast 5%. Die meisten ausländischen Gäste sind aus Deutschland, den Niederlanden, Tschechien oder auch aus der Schweiz und Liechtenstein gekommen. Und vor einer Herkulesaufgabe steht heute der LASK beim Playoff-Rückspiel gegen Celtic Glasgow in der Champions League. Das Hinspiel haben die Linzer vergangenen Mittwoch ja mit 0:3 verloren. Um den Einzug in die Ligaphase noch zu schaffen, braucht's also schon ein kleines Wunder. Ankick in Linz ist in gut einer Stunde.
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3: Alles entspannt auf Tirols Straßen, ihr kommt überall staufrei ans Ziel. Schönen Abend und gute Fahrt.

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